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1: Das Freie Radio Kassel mit der langen Nacht. Heute Musik von Miles Davis, und zwar Konzertaufnahmen, Live-Mitschnitte aus den vielen Jahrzehnten der Karriere von Miles Davis. Eben gehört eine Aufnahme aus dem Juni 1970 aus dem Fillmore East in New York City. Damals ist er mit seiner damals aktuellen Band aufgetreten. Unter anderem waren dabei höchst prominente Leute wie Keith Jarrett, Chick Corea und noch einige andere. Dave Holland war dabei, Jack DeJohnette war dabei, Steve Grossman. Die haben Miles Davis begleitet bei dieser kochenden Melange aus Rock und Jazz und improvisierter Musik, Psychedelik, alles mit dabei gewesen. Afrikanische Rhythmen und wirklich Weltmusik teilweise auch. Musik, die damals den Jazzfans überhaupt nicht mehr gefallen hat. Die waren der Ansicht, das ist eigentlich gar kein richtiger Jazz mehr, sondern das geht eher in die Rockrichtung. Und die Rockfans konnten damit auch nicht allzu viel anfangen. Obwohl das kommerziell durchaus eine ertragreiche Phase war. Denn die berühmte LP Bitches Brew, die damals auch ungefähr in der Zeit erschienen ist, hat sich immerhin ganz beachtlich verkauft und wurde die erste vergoldete Jazzplatte überhaupt in den USA, weil die Verkaufszahlen entsprechend hoch gewesen sind. Wir machen weiter hier in der langen Miles Davis Live-Nacht im Freien Radio Kassel und gehen wieder einen Schritt zurück in der Zeit, ins Jahr 1967. Das war so ein klein wenig die Übergangsphase zwischen der Zeit, als Miles Davis klassischen modalen Jazz gespielt hat mit seinem Quintett, und dann der Zeit, ungefähr ein Jahr später, also angefangen hat, dann auch Rock-Einflüsse mit reinzubringen, vor allem auch dann, was die Instrumentierung anging. Er hat sein Ensemble elektrifiziert, also statt Klavier dann E-Piano und statt akustischem Bass E-Bass. Und auch verschiedene andere elektrische Spielereien hat er in seinen Sound mit eingebaut. Bei den Aufnahmen, die wir jetzt hören werden, war das noch nicht in dem Maße der Fall. Im Jahr 1967, im Herbst 67, war sein berühmtes zweites Quintett, also mit Herbie Hancock und mit Tony Williams und mit, wer noch dabei, Wayne Shorter, die waren in Europa auf Tournee. Und damals war es üblich, dass solche Veranstaltungen dann zumindest in einigen europäischen Ländern auch im Radio übertragen worden sind. Und deswegen gibt es exzellente Mitschnitte aus dieser Ära. Wir hören eine Aufnahme, die im November 1967 in Kopenhagen im Tivoli gemacht worden ist. Also hier Miles Davis mit seinem berühmten zweiten Quartett 1967 live in unserer langen Miles Davis Nacht im Freien Radio.

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1: Genauso ist es. Hier ist das Freie Radio Kassel mit der Lange Nacht. Heute Musik von Miles Davis mit seinen verschiedenen Bands. Live-Musik von ihm. Konzertmitschnitte eben gehört in den letzten Minuten. Musik von 1967. Damals war er auf Europa-Tournee mit seinem berühmten zweiten großen Quintett. Und die haben gespielt in Kopenhagen im Jahr 67. Das ist aufgenommen worden fürs Radio damals. Und wir haben es eben gehört. Miles Davis in der Phase, kurz bevor er dann seine Musik weitgehend elektrifiziert hat und in ganz andere Richtungen gegangen ist und teilweise auch seine alten Jazz-Fans verschreckt hat. Aber diese Phase, die wir eben gehört haben, diese berühmte zweite Quartettphase mit unter anderem Herbie Hancock am Klavier und Tony Williams am Schlagzeug, Wayne Shorter am Saxophon und Ron Carter am Bass, genau, das waren die vier Begleitmusiker oder Mitmusiker von Miles Davis. Da war die Welt noch in Ordnung und da waren die Jazzfans auch noch begeistert von dem, was sie gemacht haben. Nicht so zwei Jahre später, denn in dieser Zeit, 1968, 69 ungefähr, hat Miles Davis angefangen, sich, wie auch eigentlich immer in seiner Karriere, mit modernen und aktuellen zeitgenössischen Musikformen zu beschäftigen. Und in dieser Zeit hat er angefangen, sich auch ein klein wenig der aktuellen Rockmusik hinzugeben. Das war damals eine sehr interessante Phase in der Rockmusik in den späten 60er Jahren. Hat sich viel entwickelt, viel getan und auch für, sagen wir mal, ernsthafte Musiker wie Miles Davis und Jazzer war es interessant, sich da mal mit zu beschäftigen. Und er hat dann auch angefangen, seine Musik zu elektrifizieren. Er hat die Band umgebaut, erweitert und hat dann eben statt normalem Klavier und Kontrabass einen elektrischen Bass und eine Orgel und ein E-Piano mit eingebaut. Unter anderem waren da Leute dabei wie Chick Corea und Joe Zawinul und verschiedene andere höchst prominente Menschen. Keith Jarrett ist mit dabei gewesen. Und diese Phase von 1969 ungefähr bis 1975, dann hat er nämlich eine fünfjährige schöpferische Pause gemacht, der gute Miles Davis. Diese Phase finde ich eigentlich persönlich die interessanteste von ihm. Ich persönlich komme ja so ein bisschen nicht so sehr vom Jazz, sondern eher von der klassischen Rockmusik. Das ist so mein Gebiet. Und deswegen ist die Musik, die in dieser Zeit entstanden ist, für mich auch die interessanteste und zugänglichste und spannendste. Wie gesagt, die echten Jazzfans, die wenden sich mit Grausen ab. Aber das hat Miles Davis damals auch schon nicht interessiert. Er hat gesagt, ich mache Musik, die mir gefällt und die ich für gut halte. Ob das jetzt wirklich Jazz ist oder ob das Jazz genannt wird oder ob das ganz andere Bezeichnungen hat oder auch gar keine Bezeichnung, das ist mir eigentlich vollkommen wurscht. Wir hören mal rein in diese Phase und zwar in die letzten Monate dieser Phase. Im Jahr 1975 war er gesundheitlich angeschlagen, hatte mehrere Operationen hinter sich, hatte wohl auch das ein oder andere Drogenproblem. Und er hat dann ab ungefähr Herbst 1975 circa fünf Jahre lang pausiert. Im Prinzip gar nichts gemacht, keine Konzerte gespielt, keine Platten aufgenommen. Und erst in den 80er Jahren hat er wieder Musik gemacht, aber das ist dann nicht mehr ganz so erfreulich, muss ich ehrlich gesagt zugeben. Aber im Jahr 75, da war er noch auf der Höhe seiner Kunst, insbesondere was die Rock-Einflüsse anbetraf. Und er hat da Musik gemacht, die ja vor ihm und nach ihm wahrscheinlich sonst niemand gemacht hat. Jedenfalls fällt mir auf die Schnelle jetzt kein Vergleich ein, wo man sagen könnte, das ist ungefähr so das, was man normalerweise von anderen Leuten kennt. Die Musik hat man damals als Fusion bezeichnet oder heute auch noch später, das war diese berühmte Phase, als dann diese Fusion-Musik auch populär wurde, kommerziell erfolgreich wurde. Es gab viele Künstler, die teilweise früher auch mit Miles Davis gespielt hatten, die dann sehr erfolgreich wurden und sehr populär. Aber das, was dann später so als Fusion bezeichnet worden ist, so die poppigere Variante, das hat eigentlich mit dem, was Miles Davis gemacht hat, überhaupt nichts zu tun. Ist in eine ganz andere Richtung gegangen. Das war schon sehr bemerkenswert, was er gemacht hat. Ich kann die Musik nicht beschreiben, ich spiele sie euch vor. Hier ist eine Aufnahme von Miles Davis aus dem Februar 1975 aus Osaka. Und wir hören zwei Stücke, Prelude und Maisha, wobei das mit den Stücken, das ist eher, die Stücke, das waren eher einfache Tonfolgen, auf denen dann improvisiert wurde und auf denen dann eine ganze Klangwolke und ein Klangkonglomerat erzeugt wurde. Und wir hören uns an, was Miles Davis und seine Band daraus gemacht hat. Hier also Miles Davis mit seiner damals ziemlich umfangreichen Kapelle in Osaka 1975 im Freien Radio Kassel in der langen Miles Davis-Nacht. Und ich lasse euch damit jetzt erstmal die nächste Dreiviertelstunde allein, denn so lang dauert dieses Stück.

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1: Mit der langen Miles-Davis-Nacht. Hier ist das FRK mit dem Nachtprogramm Heute Nacht Musik von Miles Davis, Live-Musik. Und eben waren wir im Jahre 1975, Anfang Februar 75, ist er in Japan aufgetreten, hat eine Reihe von Konzerten gegeben mit seiner Band. Und diese Aufnahme stammt aus Osaka, ist dann später auch auf Platte veröffentlicht worden. Logisch, sonst könnte man sie hier nicht spielen. Und wir haben es gehört, das war was völlig anderes als diesen klassischen modalen oder cool oder Bebop-Jazz, den Miles Davis in den Jahren, Jahrzehnten zuvor gemacht hatte. Und das hat viele von den alten Fans ziemlich abgeschreckt, diese Musik, die wir gerade eben gehört haben. Wir haben es gehört, es ist dann irgendwie ausgeblendet worden. Das geht dann einfach auf der zweiten CD weiter, das sind zwei CDs und die zweite geht dann einfach so quasi nahtlos da dran, schließt an. Das liegt daran, dass diese Konzerte damals wirklich im Prinzip nur circa eineinhalb bis zweistündige Sessions waren. Das heißt, es wurde durchgespielt. Es gab keine Pausen, gab auch keine Ansage zwischen den Stücken. Es gab im Prinzip keine Lücken zwischen den Stücken, sondern die Stücke wurden komplett zusammenhängend gespielt. Also von daher gesehen schon was ziemlich Besonderes und Ungewöhnliches. Wir wollen hier in der langen Miles Davis Nacht mit Live-Musik vom Meister nochmal zurückgehen, ein paar Jahre in der Zeit, aber auch in diese Phase des Jazz-Rock und des Fusion, und zwar ins Jahr 1972. Damals war so ein bisschen vielleicht der Höhepunkt dieser Entwicklung. Damals ist die LP On the Corner erschienen, die für viel Unverständnis unter den alten Jazz-Fans gesorgt hat. Und diese Musik hat Miles Davis dann auch weiter fortgesetzt, auch bei den Konzerten, und hat auch nicht davon sich beeindrucken lassen, dass eben viele von den alten Fans doch etwas verschreckt waren und ihn auch teilweise angefeindet haben. Er ist einfach seinen Weg weitergegangen, den er für richtig erachtet hat. Jetzt kommen wir zur Aufnahme aus dem Jahre 1972, wie gesagt. Und zwar ist diese Aufnahme entstanden in der Philharmonic Hall in New York City, im September 1972, und damals hat Miles Davis, der Höhepunkt der sogenannten Wawa-Phase. Das ist die Aufnahme, die in Wawa-Sounds quasi ertrinkt. Das Wawa-Pedal, dieses Effektgerät damals, sehr populär und beliebt bei vielen Rockmusikern vor allem. Eigentlich ein Effektgerät, das für Gitarre gedacht war. Jimi Hendrix hat das ja oft eingesetzt. Aber Miles Davis, dem hat das offenbar so gut gefallen, dass er fast sein komplettes Instrumentarium durch diesen Effekt geschickt hat, also auch Orgeln, Gitarren, Keyboard und so weiter. Und auch die Trompete, seine Trompete ist fast komplett von dem Wawa-Sound sozusagen überdeckt und beeinflusst. Und dem hat das offenbar so gefallen, dass er in dieser Zeit fast ausschließlich mit diesem Effekt auf der Bühne gespielt hat. Was viele, wie gesagt, damals, gerade der alten Fans, die ja diesen klaren, reinen, unveränderten Ton von ihm so geschätzt haben, was die wahrscheinlich ziemlich entsetzt hat. Auch hier gilt, das sind Stücke, die ineinander übergehen. Gut, es gibt zwischendurch mal kurze Breaks, wo man dann merkt, es beginnt ein neues Stück, aber auch alles improvisiert. Auf wenigen Tönen, auf wenigen Akkorden oder auf bestimmten Soundstrukturen. Und das Ganze ist ein wunderbarer, mitreißender, pulsierender Fluss, den wir jetzt hier hören. Auch insgesamt, ich weiß gar nicht genau, ungefähr eineinhalb Stunden lang. Miles Davis mit seiner Band live in der Philharmonia Hall in New York im September 1972. Hier in der langen Miles Davis Nacht im Freien Radio Kassel.

Wunderschönen guten Morgen, liebe Freundinnen und Freunde. Ihr hört das Freie Radio Kassel schon wieder oder immer noch. Hier ist das FRK mit dem Nachtprogramm und zwar mit den letzten Minuten des Nachtprogramms dieser Nacht. Musik von Miles Davis, Live-Musik heute, Konzertmitschnitte des großen Meisters der Jazz-Trompete und einen der wohl einflussreichsten Musiker überhaupt in den letzten Jahrzehnten. Und das war eben eine Aufnahme, die 1972 entstanden ist, in der Philharmonic Hall in New York City im September 1972. Und wenn man sich das so anhört, dann kann man verstehen, dass die alten Jazz-Traditionalisten wenig begeistert waren, was ihr alter Held Miles Davis da fabriziert hat. Mit Fusion- und Rock-Einflüssen, mit ganz wunderbarer, ziemlich einzigartiger Musik, die mit dem alten, klassischen, traditionellen Jazz, mit modalen Jazz oder Bebop oder ähnlichen Sachen überhaupt nichts mehr zu tun hatte. Das ging dann eher so ein bisschen in die Funk und auch in die Rockrichtung und eigentlich ist das eine ganz eigene Musikrichtung, die damals gemacht wurde. Mich persönlich erinnert das eigentlich, wenn man das so hört, am ehesten noch an den deutschen Krautrock. Ich vermute mal, dass Miles Davis das nicht kannte, was hier Leute Bands wie Can oder Tangerine Dream oder Ashra Temple gemacht haben, aber wenn man sich das so anhört und vergleicht, dann klingt das ein klein bisschen ähnlich und auch die Herangehensweise ist vergleichbar mit kollektiven Improvisationen, mit ganz geringen Vorgaben, die nur gemacht wurden und mit einem Klangteppich, einem Soundteppich, der da entwickelt worden ist und auf dem die Solisten dann teilweise brillieren konnten. Wir haben es gehört, bei dieser Aufnahme in dieser Zeit hat Miles Davis sehr intensiv das Wah-Wah-Pedal genutzt und zwar nicht nur für die Gitarren und für die Keyboards, sondern auch für seine Trompete. Das klang schon ganz, ganz deutlich an, dass er da offenbar ein großer Fan von war, von diesem Instrument. Apropos Instrument, er hat auch neben der Trompete immer wieder auch Orgel gespielt, insbesondere bei der Aufnahme, die wir vorhin gehört haben, vor ungefähr zwei Stunden aus Japan, aus Osaka von 1975. Da hat er sehr exzessiv die Orgel bedient. Er war natürlich kein herausragender Virtuose auf der Orgel, aber er konnte zumindest einige interessante Sounds erzeugen, die wunderbar zu dieser Musik gepasst haben, die er damals gemacht hat. Tja, liebe Freundinnen und Freunde, das war's mit der Live-Nacht von Miles Davis. Wir können natürlich noch endlos weitermachen. Wir haben noch etliche Live-Konzerte, die es auf CD gibt, die mitgeschnitten wurden, Radioaufnahmen und so weiter. Da gibt es inzwischen ganze Serien mit CDs, mit Live-Aufnahmen von Miles Davis. Aber wir wollen uns mal darauf beschränken. Aber zum Schluss, wir haben noch ein paar Minuten Zeit. Die wollen wir noch nutzen und auf jeden Fall noch für die echten alten Miles Davis-Fans nochmal in die Frühzeit gehen, in die 50er Jahre. Und was wäre eine Miles Davis-Nacht ohne zumindest einen kurzen Auszug aus einem Konzert des klassischen Quintetts aus den Jahren 1955 bis 60 ungefähr. Damals hat Miles Davis das klassische Quintett betrieben, unter anderem mit John Coltrane am Saxophon, der ja dann später in ganz andere Sphären noch abgehoben ist. Aber teilweise konnte man damals schon hören, was der Mann mal leisten würde auf dem Saxophon. Und die Aufnahme, die wir hier haben, die stammt vom Newport Folk Festival von 1958, Juli 58, das Quintett mit Miles Davis und John Coltrane sind beim Newport Festival aufgetreten und haben unter anderem diesen alten Klassiker zum Besten gegeben. Bye Bye Blackbird kennt der ein oder andere von euch möglicherweise, aber in dieser Version ist eigentlich kaum zu erkennen, dass es dieses Stück ist. Das war's dann mit der langen Miles Davis Live-Nacht hier im Freien Radio Kassel. Ich wünsche noch eine schöne Zeit, einen schönen Tag und sage Tschüss, bis demnächst hier, also Miles und Coltrane.

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0: 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Ein eingestürztes Hörsaaldach an der Philipps-Universität Marburg. Ein hessenweiter Mangel an Lehrkräften, der zunehmend mit QuereinsteigerInnen und studentischen Aushilfen aufgefangen wird. Die verkündete Streichung zweier Studiengänge an der Frankfurt University of Applied Sciences vor wenigen Wochen. Das sind nur einige Beispiele für den zunehmend unter Druck stehenden Bildungs- und Hochschulsektor in Hessen. Doch nicht nur hier scheint es in der letzten Zeit an Investitionen in das Bildungssystem zu fehlen. Solche und ähnliche Berichte sind schon seit geraumer Zeit in ganz Deutschland zu lesen und zu hören. Historisch betrachtet ist das kein Novum und doch verdichtet sich gerade angesichts des kürzlich beschlossenen Hochschulpaktes in Hessen scheinbar ein Diskurs über die gesellschaftliche und politische Bedeutung von Bildung und Forschung. Manche würden die aktuelle Lage sogar als Krise bezeichnen. Aber ist das überhaupt ein geeigneter Begriff, um die scheinbaren Missstände zu beschreiben? Was verstehen wir überhaupt unter Krisen und wie werden sie sprachlich konstruiert? Diesen Fragen möchte ich mich in der heutigen Sendung aus einer diskurslinguistischen Sicht widmen. Und damit herzlich willkommen an alle, die eingeschaltet haben zu dieser Einzelausgabe des Campus Radios Kassel mit dem Titel Vom Aufbruch zum Einbruch – Krisen in Bildung und Forschung zwischen 68 und Hessischem Hochschulpakt. Mein Name ist Jasper Karschnier und ich werde Sie und Euch heute durch diese Sendung führen. Nach dem Blick auf die aktuelle Situation des Hochschulsystems in Hessen stellt sich die Frage, haben wir es mit einer Krise zu tun und ist das, was da kommuniziert wird, vielleicht gar nicht so neu? Dazu lohnt sich ein Blick in die Vergangenheit der Bildungsgeschichte in der BRD. Denn Begriffe wie Krise und Umbruch begleiten das deutsche Hochschulsystem nicht erst seit gestern. Wir springen also zurück in das Jahr 1967, genauer auf den 2. Juni. Es ist der Tag, an dem Kriminalobermeister Karl-Heinz Kurras den 26-jährigen Lehramtsstudenten Benno Ohnesorg erschießt, nachdem dieser von einer eskalierten Demonstration zu fliehen versuchte. Anlass der Veranstaltung war der Staatsbesuch des damaligen iranischen Schahs. Dies sorgte damals in ganz Deutschland für viel Unmut, besonders unter Studierenden, denn es handelte sich um einen Diktator, mit dem die damalige Bundesregierung freundschaftliche Beziehungen aufbauen wollte. Der tragische Tod von Ohnesorg gilt als einer der Auslöser der heute als 68er-Bewegung bekannten Protestwelle der ausklingenden 1960er Jahre. Ausgehend von Debatten über veraltete Gesellschaftsstrukturen und den nicht aufgearbeiteten NS-Faschismus forderten Studierende und junge WissenschaftlerInnen gesellschaftliche Reformen. Sie verlangten mehr Mitsprache und einen umfassenden Wandel im deutschen Wissenschafts- und Bildungssystem. Die 68er-Bewegung steht bis heute als kollektives Symbol für gesellschaftlichen Aufbruch, aber auch für tiefgreifende Unsicherheiten und Konflikte. Die damaligen gesellschaftspolitischen Umbrüche, etwa die erste große Koalition aus SPD und CDU 1966 oder die Auseinandersetzung mit dem Nationalsozialismus im Allgemeinen, prägten diese Zeit nachhaltig. Die Ereignisse um Ohnesorg und den 1968 folgenden Anschlag auf Protestführer Rudi Dutschke verdeutlichen, wie diese Bewegung mit einem klaren Bruch tradierter Strukturen einherging. Es folgte ein allgemeines Klima der Unsicherheit, was einen politischen Handlungsdruck erzeugte. Die 68 sollte als Chiffre für Aufbruch und progressive Gesellschaftsvorstöße bestehen bleiben. Wir springen einige Jahrzehnte weiter und landen rund 30 Jahre später am Beginn des Bologna-Prozesses, welcher eine weitere Phase weitreichender Veränderungen markieren sollte. Die europäische Bildungsreform zielte darauf ab, einen einheitlichen Hochschulraum in Europa zu schaffen, mit vergleichbaren Abschlüssen und stärkerer Mobilität. Das Ganze galt anfangs als großes Modernisierungsprojekt und sollte letztlich eine unkomplizierte Kooperation von wissenschaftlichen Einrichtungen über Staatsgrenzen hinweg ermöglichen. Manche sahen in der Reform eine Fortsetzung des progressiven Zeitgeistes der 68er. Doch nach nunmehr 25 Jahren Laufzeit wird die Reform besonders von Studierenden kritisch betrachtet. Und nicht nur sie nehmen dabei eine mit dem Bologna-Prozess einhergehende Ökonomisierung und Vereinheitlichung der Hochschule wahr, sondern auch aus Presseberichten geht der Vorwurf oder entgegengesetzt das Lob des zunehmend unternehmerisch geführten Wissenschaftsbetriebs hervor. So zeugen vor allem Schlagwörter wie Studienbelastung, Reform oder Gerechtigkeit vom erneuten Widerstand gegen starre Strukturen und soziale Ungleichheiten. Und damit kommen wir bereits zurück in die Gegenwart, zum kürzlich beschlossenen Hessischen Hochschulpakt für die Jahre 2026 bis 2031. Dieser legt die finanzielle Ausstattung der Hochschulen für die nächsten Jahre fest. Dabei soll er einerseits für Planungssicherheit sorgen, was aber gleichzeitig deutliche finanzielle Einschnitte für den Forschungs- und Lehrbetrieb der Hochschulen in dreistelliger Millionenhöhe bedeutet. Allein schon durch die regierungsseitig angewiesenen Rücklagenabführungen zur Haushaltskonsolidierung wächst die Sorge vieler Hochschulangehöriger, dass das Wissenschaftssystem in Hessen nachhaltig geschwächt wird. Vor diesem Hintergrund ist die Frage nach einer Krise in Bildung und Forschung hochaktuell. Zusammenfassend zeigt sich, Diskurse über Krise und Reform begleiten das deutsche Bildungssystem bereits seit langem in vielfältiger Weise. Der aktuelle Hessische Hochschulpakt reiht sich dabei nahtlos in diese Tradition ein. Er markiert nicht nur eine finanzielle Zuspitzung, sondern auch eine fortdauernde Debatte darüber, wie Bildung, Wissenschaft und Forschung zukünftig organisiert werden sollen. Um nun aber in diesem Wirrwarr an Begriffen und Themen ein wenig Ordnung zu finden, habe ich mir für die Sendung zwei ExpertInnen eingeladen, die sich sprachwissenschaftlich mit der Analyse von Krisen und den damit verbundenen realpolitischen Auswirkungen beschäftigen. Mit Ihnen spreche ich gleich konkreter über die sprachliche Konstruktion von Krisen im Allgemeinen und die mediale Darstellung rund um den aktuellen Hochschulpakt und die Bologna-Reform. Nach dem Rückblick auf zentrale Bildungs- und Wissenschaftskontroversen ab der 68er-Bewegung stellt sich die Frage, welche Rolle spielt der gezielte analytische Blick auf die Sprache in politischen Krisen? Hier ist zunächst einmal festzuhalten, dass der Krisenbegriff keineswegs objektiv als eindeutige Situationsbeschreibung verwendet werden kann. Vielmehr sagt er aus, wie Krisen durch konkrete Sprache erst als solche langfristig sichtbar werden, durch Beschreibungen, Verschriftlichungen und Gespräche. Wie wir über bestimmte Ereignisse reden, prägt, wie wir sie wahrnehmen und darauf reagieren. Sprache gestaltet also mit, was wir als Krise einstufen und wie wir das bewerten. Um dazu nun einige grundlegende Begriffe zu erklären und einen Einblick in die sprachwissenschaftliche Praxis in diesem Feld zu erhalten, habe ich als ersten Gast für diese Sendung Professor David Römer eingeladen. Er leitet das Fachgebiet Sprachwissenschaft, Semantik und Lexikologie des Neuhochdeutschen am Institut für Germanistik an der Universität Kassel. Seine Forschungsschwerpunkte liegen unter anderem in den Bereichen des öffentlichen und politischen Sprachgebrauchs sowie linguistischer Diskursforschung und Korpus. Linguistik. Aktuell leitet er gemeinsam mit Professor Sören Stumpf von der Ludwig-Maximilians-Universität München das DFG-Projekt Sprache in Verschwörungstheorien, das noch bis 2026 laufen wird. Hallo Herr Römer, schön, dass ich Sie in dieser Sendung begrüßen darf.
1: Hallo, vielen Dank für die Einladung.
0: Herr Römer, ich habe Ihnen mal zu Beginn unseres Interviews einen kleinen Auszug aus einem Methodenbeitrag der Kollegen Ingo Warnke und Jürgen Spitzmüller mitgebracht, die sich ebenfalls in der Sprachwissenschaft betätigen. Darin beschreiben sie, dass die Diskursanalyse Wissen, Texte und alle Sorten kultureller Artefakte ebenso wie sprachliche und nicht sprachliche

0: was man mal so eben auf einen Nenner bringen kann, was damit zu tun hat, dass Diskursanalyse ihren Ort in den Sozial- und Geisteswissenschaften hat und in vielen verschiedenen Fächern betrieben wird, wie beispielsweise in den Geschichtswissenschaften, Literaturwissenschaften und eben auch in der Sprachwissenschaft. Und dieses breite Spektrum bringt eben mit sich das Fragen wie, was ist ein Diskurs überhaupt, wie können wir Diskurse untersuchen und so weiter, natürlich sehr unterschiedlich beantwortet werden, je nach Erkenntnisinteresse, je nach Methodenrepertoire der Fächer. Und insofern gibt es unterschiedliche Herangehensweisen bei der Analyse. Und Diskursanalyse ist in diesem Sinne vielleicht zunächst mal ein Oberbegriff. Deutlich an der Beschreibung der Kollegen wird aber, dass Diskursanalyse Analyse von Wissen ist, ganz allgemein gesagt. Das heißt allerdings, dass es nicht um das Wissen von einzelnen Personen geht, sondern es geht um kollektives Wissen, also das Wissen, das zu bestimmten Zeiten in sozialen Gruppen geteilt wird und von den Mitgliedern der Gruppen für wahr gehalten wird, also wenn man so will, deren Wirklichkeit ausmacht. Und das umreißt im Grunde ganz allgemein gesagt, wofür sich Diskursanalyse, egal jetzt in welchen Fächern, interessiert.
1: Vielen Dank. Nun geht es in dieser Sendung ja insbesondere um den Krisenbegriff im Zusammenhang mit den aktuellen bildungspolitischen Entwicklungen in Hessen. Und dazu haben wir im Vorfeld des Interviews bereits einen Blick auf die oftmals als krisenhaft beschriebene Zeit der 68er-Bewegung und die einige Zeit später folgende Bologna-Reform geworfen. Der Begriff der Krise ist in Ihrer Forschung ja etwas ganz Zentrales und kommt an vielen Stellen immer wieder vor. Sie arbeiten dabei unter anderem mit einer Definition des Geschichtswissenschaftlers Reinhard Koselleck, der in seinen Werken auch feststellt, dass der Krisenbegriff heutzutage sehr inflationär genutzt wird. Daher die Frage, sehen Sie das auch so und können Sie dabei auch erklären, was wir uns jetzt unter dem Begriff der Krise eigentlich genau vorstellen müssen?
0: Die Rede davon, dass bestimmte Begriffe inflationär seien, ist ja auch schon inflationär und vielleicht auch so ein kleiner Taschenspielertrick, um Definitionen zu umschiffen. Und ehrlich gesagt ist mir das auch etwas zu wertend als Beschreibungskategorie. Das Wort kann ja nichts dafür, dass es häufig gebraucht wird, aber wir haben Instrumente, um sozusagen zu sehen, wie häufig Wörter gebraucht werden. Da gibt es zum Beispiel das digitale Wörterbuch der deutschen Sprache, da kann man sich Wortverlaufskurven anzeigen lassen. Und wenn wir das machen für den Ausdruck Krise, dann können wir sehen, dass das Wort seit der zweiten Hälfte des 18. Jahrhunderts in den allgemeinen Sprachgebrauch gewandert ist, was sicherlich viel mit den Ereignissen rund um die Französische Revolution zu tun hat. Und im 20. Jahrhundert, das können wir auch sehen an dieser Verlaufskurve, nimmt die Häufigkeit des Gebrauchs stetig zu und ab 1946, also in der Nachkriegszeit, bis heute lassen sich verschiedene Spitzen im Wortgebrauch beobachten. So etwa in den 1970er Jahren während der sogenannten Ölkrise oder in den Jahren 2008, 2009 während der Banken- und Finanzkrise oder im Jahr 2020 während der Corona-Krise. Man sieht also, dass der Gebrauch des Wortes in seiner Häufigkeit schwankend ist und zusammenhängt mit bestimmten zeitgeschichtlichen Ereignissen, die als Krise gedeutet werden, und dafür braucht es eben eine Bezeichnung. In meinen Arbeiten, auf die Sie eben angespielt haben, habe ich mich mit sprachlichen Konstruktionen von Wirtschaftskrisen beschäftigt zu 5 unterschiedlichen Zeiträumen in der Geschichte der Nachkriegszeit. Und für diese Art von Analyse ist gar nicht so wichtig zu definieren, was Krise ist, weil ich im Grunde historisch vergleichend geschaut habe, wie wird Krise definiert, beziehungsweise was ist das gesellschaftliche Wissen über Krise und wie sind die kollektiven Wissensbestände von Krise in den Prozess der Legitimation politischer Handlungen zur Krisenbewältigung eingebunden. Aber Sie haben recht, um das Phänomen Krise besser greifen zu können, habe ich mich angelehnt an den Krisenbegriff des Historikers Reinhard Koselleck, der sagt, Krisen sind Störungen von Zuständen, die bislang als normal galten, das heißt, Krisen bringen Unordnung ins Gefüge gewohnter Strukturen und stellen dabei bestehende Überzeugungen, Dinge, die für wahr und richtig gehalten wurden, in Frage und lassen diese rechtfertigungsbedürftig erscheinen, was wiederum zur Konsequenz hat, dass in Krisenzeiten eben aufgrund dieser Unsicherheiten ein gewisser Handlungsdruck besteht. Das heißt, in der Regel muss schnell etwas Bestimmtes getan werden, um die Probleme zu lösen.
1: Mit diesem Begriffsverständnis möchte ich jetzt gern ein bisschen konkreter auf Ihre Forschung Bezug nehmen. Eingangs hatte ich dazu ja schon das DFG-Projekt Sprache in Verschwörungstheorien erwähnt. Können Sie vielleicht auch einmal vor diesem Hintergrund darauf eingehen, wie nun Ihr Forschungsgebiet mit der Betrachtung von Krisen zusammenzubringen ist und welche Rolle dabei die Korpuslinguistik, die wir ja auch erwähnt hatten, spielt.

0: Also Verschwörungstheorien sind jetzt, wenn man das da anknüpfen möchte, nicht Krisen an sich, aber man kann schon sagen, dass Verschwörungstheorien, wenn wir davon ausgehen, dass in Krisenzeiten bestehende Überzeugungen fraglich werden und dass Krisen einhergehen mit Unsicherheiten, als Symptom von Krisen begreifen lassen. Die Verschwörungstheorie stillt unser Bedürfnis nach zusammenhängenden Erzählungen, gibt Antworten auf Fragen wie, was hat zur Krise geführt, wer ist schuld an der Krise, und so bringt sie eigentlich Ordnung in die in Unordnung geratene Welt, wenn man so will. Wenn wir die Sprache in Verschwörungstheorien untersuchen, dann tun wir das unter dem Gesichtspunkt der Frage, mit welchen sprachlichen Mitteln wird verschwörungstheoretisches Wissen plausibilisiert. Das heißt, wir gehen der Frage nach, was macht Verschwörungstheorien eigentlich zustimmungsfähig. Dabei untersuchen wir nicht einzelne Verschwörungstheorien, sondern diverse verschwörungstheoretische Äußerungen aus ganz verschiedenen Themenfeldern wie Migration, Gesundheit, Klima aus unterschiedlichen gesellschaftspolitischen Bereichen. Und diese Äußerungen sammeln wir und wir fassen sie zusammen in sogenannten Corpora. Das sind große digitale Archive mit sprachlichen Daten unterschiedlichster Art. Wir reden von Textsorten, Reden, Flyer, Kommentare auf YouTube, Gruppenchats, Videos und weiteres mehr. Und um das Ganze verwalten und auswerten zu können, braucht es eben Tools. Und solche Tools, die stellt die Korpuslinguistik bereit.
1: Ja, das war jetzt im Grunde auch schon eine gute Einführung in die Praxis, dann brauchen wir das gar nicht mehr unbedingt abklopfen. Da es in dieser Sendung ja jetzt konkret um die Betrachtung von Bildungs- und Hochschul- bzw. Wissenschaftskrisen geht, möchte ich mit Ihnen gerne noch einmal auf die Rezeption der aktuellen Hochschulpolitik in Deutschland betrachten. Diese findet häufig vor dem Hintergrund der mittlerweile 25 Jahre alten Bologna-Reform statt. Da Medien ja oft eine zuspitzende Rolle in angespannten Situationen einnehmen, habe ich mal ein paar Berichte durchstöbert und einige Schlagworte aus der Berichterstattung rund um das Thema herausgesucht. In einem Artikel der Welt zum Beispiel werden Begriffe wie prekär, unsicher, desaströs, Bildungsnotstand, Bildungskrise, alarmierend, versagend und Zersetzungsprozess und Katastrophe verwendet. In einem Artikel der Zeitschrift Forschung und Lehre wird im Zusammenhang mit der Bologna-Reform von Fachkräftemangel, Wettbewerbsfähigkeit, Einsparung und düsteren Aussichten gesprochen. Das sind jetzt natürlich nur ein paar kleine Schlaglichter, aber vielleicht können Sie hier einmal beispielhaft nachzeichnen, wie sich das weitere Vorgehen zur diskurslinguistischen Analyse gestalten würde. Sehen Sie hier bereits Anhaltspunkte oder Marker für eine Krise und fallen Ihnen möglicherweise Parallelen zum aktuellen Hochschulpakt in Hessen auf?
0: Wenn ich Ihre Beispiele mir vor Augen führe, dann klingt das ja schon nach einer dramatischen Situation, in der wir uns da gerade befinden würden. Wenn Sie bei mir Abschlussarbeit schreiben würden zum öffentlichen Diskurs über Bildungskrisen, wäre mein Tipp wahrscheinlich, also mit Blick auf Ihre Frage, wie geht es jetzt diskursanalytisch weiter, zunächst mal zeitgeschichtlich Phasen zu identifizieren, in denen vermehrt über bildungspolitische Themen gesprochen wurde. Und so ähnlich haben Sie das ja auch gemacht. Also zum Beispiel Diskurse über LehrerInnenmangel, über unzureichende Digitalisierung an Schulen oder PISA-Schocks und Ähnliches. Dann würde ich Ihnen vermutlich raten, sich auf ein oder zwei Diskursstränge zu konzentrieren und eben ein entsprechendes Korpus zu erstellen, das heißt Daten zu sammeln. Das ist unser empirisches Material. Wir arbeiten korpusbasiert, auf das wir unsere Analysen stützen. Das könnten bei Ihrem Beispiel sein, etwa Presseartikel, in denen über bildungspolitische Krisen berichtet wird. Und das haben Sie ja auch kursorisch schon getan. Jetzt wäre die Frage, wie Sie da methodisch vorgehen wollen. Wollen Sie eine Schlagwortanalyse machen? Interessieren Sie hyperbolische Metaphern? Da waren ja auch einige dabei, glaube ich. Wollen Sie untersuchen, wie bildungspolitische Maßnahmen sprachlich legitimiert wird? Das heißt, je nachdem, was das Erkenntnisinteresse ist, müsste man sich also überlegen, welche Arbeitsschritte zu tun wären, um dorthin zu kommen. Und das ist halt eigentlich im Grunde, glaube ich, auch in ganz vielen anderen Bereichen, ähnlich wie wissenschaftliches Arbeiten funktioniert. Dass düstere Aussichten prognostiziert werden, das war eins Ihrer Beispiele, lässt zumindest sprachlich auf einen typischen Krisendiskurs schließen, weil, das ist auch in anderen Untersuchungen, die wir durchgeführt haben, ein zentrales Ergebnis gewesen, egal um welches Thema es sich handelt, eine immer wiederkehrende Argumentation in Krisenzeiten ist, dass gesagt wird, es stehen schlechte Zeiten bevor, weshalb bestimmte Dinge getan werden müssten. Und dieses düstere Zukunftsszenario wird dabei häufig oft unterfüttert durch implizit bleibende Geschichtsvergleiche, die herausstellen, dass die Lage so schlimm wie noch nie sei und demnach habe man es, so funktioniert dann häufig die argumentative Analogie, in der aktuellen Situation mit einer in ihrer Dramatik noch nie dagewesenen Krise zu tun, weshalb bestimmte Dinge auch möglichst schnell getan werden müssten, und das ist diese typische Implikation von Zeitdruck in Krisenzeiten.
1: Alles klar, vielen Dank. Und auch vielen Dank für die Tipps jetzt zum Vorgehen bei einer Hausarbeit. Vielleicht hört ja der ein oder andere Studierende diese Sendung auch und weiß dann, wie er geregelt vorgehen kann. Aber das gehört natürlich so oder so zum üblichen Vorgehen wissenschaftlicher Arbeit, wie Sie es ja auch schon genannt haben. Das macht man ja dann später letztlich auch in größerem Maßstab, dann, wenn man in der Forschung arbeitet. Wir kommen dann damit aber auch schon so allmählich zum Ende unseres Interviews. Vorher würde ich aber gerne von Ihnen noch zwei Dinge wissen. Zum einen die Frage, welchen Mehrwert bietet jetzt die linguistische Diskursforschung in Debatten wie den hier betrachteten, aber wo hat sie vielleicht auch ihre Grenzen? Und zum anderen die abschließende Frage, würden Sie den aktuellen Zustand des hessischen Hochschulsystems vor dem Hintergrund des Hochschulpaktes bereits als Krise bezeichnen?
0: Ein Nutzen liegt vielleicht darin, dass linguistische Diskursanalyse uns befähigt zu reflektieren, wie beim Sprechen über Dinge eben diese Dinge als Wirklichkeit eigentlich erst hervorgebracht werden. Das ist ja eine der Grundthesen, die der Diskursanalyse zugrunde liegt. Außerdem wird dabei erkennbar, dass solche sprachlichen Wirklichkeitskonstruktionen, wie wir sagen, heterogen sind und ausgefochten werden, Gegenstand von sogenannten semantischen Kämpfen. Die werden verhandelt sprachlich, womit Diskursanalyse, wenn man sich das vor Augen führt, dass das so der Prozess ist der Wirklichkeitskonstruktion, eben auch zur Aufklärung darüber beiträgt, dass es nicht die eine Wirklichkeit gibt. Und damit ist linguistische Diskursanalyse in meinen Augen auch ein wichtiger Ansatz zur Demokratiebildung.
1: Ja, danke für Ihre Antwort und vielen Dank auch, dass Sie sich die Zeit genommen haben für das Interview. Damit endet unser Gespräch auch schon. Und ich darf mich noch einmal ganz herzlich bei Professor David Römer für die spannenden Einblicke in die linguistische Diskursforschung bedanken. Und wie es bei uns im Radio Tradition ist, haben Sie noch einen Songwunsch frei, den wir zum Abschluss des Interviews spielen.
0: Also passend zum Wetter vielleicht wünsche ich mir Miss Red von Kings of Convenience.
1: Das hören wir und dann sind wir gleich nach dem Song wieder da.
0: Vielen Dank.

0: 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Heute mit der Sonderausgabe vom Aufbruch zum Einbruch, Krisen in Bildung und Forschung zwischen 68 und Hessischem Hochschulpakt. In einem Rückblick haben wir uns jetzt bisher vergangene Krisenmomente der Wissenschafts- und Hochschulgeschichte in Deutschland angeschaut. Konkret haben wir über die 68er-Bewegung, den Bologna-Prozess mitsamt seiner Folgen und den Kontroversen um den neuen Hessischen Hochschulpakt gesprochen. Im Interview mit Sprachwissenschaftler Professor David Römer haben wir zuletzt einen Einblick in die Praxis der Diskurslinguistik und die wissenschaftliche Betrachtung von Krisen erhalten. Doch wie so oft liegen Wissenschaft und Praxiswahrnehmung oft ein Stück auseinander. Wie Professor Römer vorhin schon angemerkt hatte, ist es nämlich ein wichtiger Unterschied, ob wir uns lediglich mit individuellen Wahrnehmungen beschäftigen oder ob wir kollektive Wissensbestände in den Blick nehmen. Hinzu kommt der Faktor Zeit. Hier ist die Frage, ob es sich beim betrachteten Gegenstand um eine alleinstehende Erscheinung handelt oder wiederkehrende sprachliche Muster zu verschiedenen Zeitpunkten auftreten. Ein guter erster Anlaufpunkt dafür sind meist Presseberichte, da sie üblicherweise gesellschaftliche und politische Kontroversen aufgreifen und sprachlich verhandeln. Genau das ist auch bei der hessischen Hochschulpolitik der Fall. Denn klar ist, dass der neue Hochschulpakt starke Veränderungen für das Wissenschaftssystem in Hessen mit sich bringt. Veränderungen, die zu Spannungen führen. So übertitelt das Hessische Ministerium für Wissenschaft und Forschung, Kunst und Kultur, kurz HMWK, seine Pressemeldung zum Hochschulpakt so: Planungssicherheit in finanziell herausfordernden Zeiten. Gleichzeitig heißt es in der parallel veröffentlichten Stellungnahme der Hochschulsenate: Innovationsbremse statt Zukunftsbooster. Während das HMWK mit seiner Formulierung also Sicherheit und Stabilität vermitteln will, prangern die von dieser Politik betroffenen Hochschulen die zu erwartenden finanziellen Einbußen an. Im Statement der Senate werden Einschnitte und Gefährdungen für Wohlstand und Wettbewerbsfähigkeit angemahnt. Auch würden sich die geplanten Budgetkürzungen, Zitat, über Jahrzehnte negativ auf den Forschungsstandort und auf die Wahrnehmung unseres verfassungsrechtlichen Auftrags auswirken. Mit Sätzen wie diesen wird ein recht düsteres Zukunftsszenario gezeichnet, was zumindest semantisch dem üblichen Hergang einer Krisenkonstruktion entspricht, wie wir es vorhin auch im Interview schon einmal besprochen haben. Dass sich die gegenüberstehenden Parteien im Kontext des Hochschulpaktes sprachlich stark voneinander abgrenzen, ist allerdings wenig verwunderlich. Umso wichtiger ist hier der Blick in die mediale Berichterstattung, doch auch hier finden sich schnell Elemente einer Krisenkonstruktion wieder. So heißt es in einem Artikel der Frankfurter Rundschau nach Abschluss des Hochschulpaktes im Juli: Nun wird es Einschnitte geben. Einzelne Studiengänge werden enden, hunderte Stellen werden unbesetzt bleiben. Das Ende von Forschung und Lehre in Hessen wird aber auch der neue Hochschulpakt nicht bedeuten. Auch hier finden sich wieder Negativszenarien für die Zukunft und es wird ein merklicher Umbruch mit weitreichenden Folgen beschrieben. Dabei finden sich Zuschreibungen wie diese nicht nur in der Berichterstattung über den Hochschulpakt wieder, auch in der allgemeinen Reflexion über Erfolg oder Misserfolg der Bologna-Reform existieren ähnliche semantische Muster und Schlagwörter. Denn nicht nur in Hessen, sondern auch im Rest von Europa sehen sich Hochschulen mit einer zunehmenden Sparpolitik konfrontiert. So lautet der Titel einer Ausgabe von Europa Weekly des deutsch-französischen Fernsehsenders Arte aus 2024: Sparzwang. Wie können Europas Unis gerettet werden? Sprachlich fügt sich diese Wortwahl gut in die Argumentationsmuster um den hessischen Hochschulpakt. Es wird ein Zwang artikuliert, der die Rettung aus einer krisenhaften, düsteren Situation erfordert. In diesem Zusammenhang verbindet auch ein Artikel der Zeitschrift Forschung und Lehre die Auswirkungen des Bologna-Prozesses mit düsteren Aussichten für die Wettbewerbsfähigkeit der deutschen Hochschulen durch Einsparungen und Fachkräftemangel. Ähnliche Begriffe und Argumentationsmuster finden sich auch in Berichten von ZDF und Deutschlandfunk wieder. Eine besonders markante Zuspitzung dazu habe ich in einem Meinungsbeitrag der Weltzeitung gefunden. Darin beschreibt die Autorin, dass mit dem Bologna-Prozess, Zitat, eine ganze Denkungsart auf diese Weise zersetzt, ökonomisiert und inhaltlich ausgehöhlt wurde, was aber in der Gesamtlage der stattfindenden Bildungskrise nicht besonders stark auffalle. Weiter heißt es, seitdem das Regiment des anti-intellektuellen Wissenschaftsmanagements herrscht, wird die Aufgabe einer Universität allzu gern mit den Belangen eines Unternehmens verwechselt. Man könnte durchaus sagen, dass dieser Beitrag damit den Kern des öffentlichen Diskurses um das deutsche Hochschul- und Wissenschaftssystem zusammenfasst. Demnach drohe seit geraumer Zeit ein Kollaps mit katastrophalen Folgen für Politik und Gesellschaft. In das Repertoire der Krisenkonstruktion fällt dies allemal. Zudem bedienen sich alle beteiligten Parteien an der zuvor beschriebenen Krisensemantik, was darauf hindeutet, dass es zumindest eine gesellschaftsübergreifende Wahrnehmung dazu gibt. Doch so viel erst einmal zur allgemein angespannten Situation im hessischen, aber auch europäischen Hochschulsystem und der sprachlichen Verarbeitung in Medienberichten. Dabei ließen sich, zumindest auf den ersten Blick, bereits kleinere Indizien für eine sprachliche Krisenkonstruktion finden. Besonders markant war dabei im Unterton der formulierte Wunsch nach einem Systemwechsel, welcher Art auch immer, wahrzunehmen, was im Rahmen einer Krise noch einmal mit einem besonderen Lösungsdruck verbunden ist. Auch hat sich gezeigt, dass Krisen kein lokal beschränktes Phänomen sind, sondern weltweit, je nach gesellschaftlichem und kulturellem Kontext, unterschiedlich kommuniziert, bewertet und wahrgenommen werden. Ein Blick über den nationalen Tellerrand hinaus kann hier neue Perspektiven auf sprachliche Muster und Diskurse im Umgang mit Krisen eröffnen und dabei gleichzeitig eine Reflexion der lokalen Situation ermöglichen. Mit meiner zweiten Studiogästin möchte ich daher ein wenig die Perspektive über den europäischen Tellerrand hinaus erweitern. Professorin Angela Schrott leitet das Fachgebiet Romanistische Sprachwissenschaft am Institut für Romanistik an der Universität Kassel. Ihre Forschungsschwerpunkte liegen unter anderem in den Bereichen der Diskurslinguistik und der Analyse von Texten und Diskurstraditionen in Lateinamerika. Sie kann uns damit hoffentlich einen kleinen Einblick in die Unterschiede und Gemeinsamkeiten öffentlicher Krisendiskurse in Deutschland und Lateinamerika eröffnen. Hallo Frau Schrott, schön, dass ich auch Sie in dieser Sendung begrüßen darf.
1: Ja, hallo, ich freue mich auch, dass ich hier sein kann heute.
0: Frau Schott, jetzt sind Sie im Gegensatz zu Herrn Römer, den wir zuvor schon gehört haben, Romanistin. Können Sie uns kurz erklären, was Ihr Fachgebiet ausmacht und wie es sich von der germanistischen Sprachwissenschaft unterscheidet?
1: Ja, also ich denke, der erste auffällige Punkt ist natürlich, dass man sagt, Fachgebiet für romanische Sprachwissenschaft, das inkludiert ja eigentlich schon, es ist wohl mehr als eine romanische Sprache. Und in der Tat ist es so, dass mein Fachgebiet eben zwei Sprach- und Kulturräume vertritt, und zwar eben einmal den spanischen und den französischen Kulturraum. Das bedeutet natürlich, französischer Kulturraum, das ist nicht nur Frankreich, spanischer Kulturraum ist natürlich auch nicht nur Spanien, ne? Das heißt, die Romanistik eröffnet hier schon auch Welten, und in meinem Fall ist es so, dass ich mich vor allem im Bereich der spanischsprachigen Welt umgetan habe und viele Kooperationen mit lateinamerikanischen Universitäten und Kollegen und Kolleginnen dort habe.
0: Dann können wir ja vielleicht einmal einsteigen, wie unterscheidet sich der öffentliche Umgang mit Krisen in Lateinamerika und was nehmen Sie an Unterschieden oder Gemeinsamkeiten im Vergleich zu Deutschland wahr? Auch gern, falls bekannt, im Kontext von bildungs- und hochschulpolitischen Debatten.
1: Ja, ich denke, starten wir mal mit den Gemeinsamkeiten. Eine Gemeinsamkeit ist beispielsweise der Vergleich zwischen dem von einer Krise betroffenen Gemeinwesen oder der Gemeinschaft mit einem Körper. Das ist etwas, da gibt es eine gelehrte Tradition, die geht auf die Antike zurück, dass eben ein Staat mit einem Körper verglichen wird. Da gibt es eben die Arme, die kräftig schaffen, es gibt den Kopf, der denkt und so weiter. Und wenn dieses Gemeinwesen irgendwie attackiert ist, ja, in Bedrängnis gerät, dann wird das eben mit einer Krankheit verglichen. Das ist eine Metapher, die sehr, sehr häufig ist, zum Beispiel im deutschen oder in europäischen Diskursen. Die findet man aber auch beispielsweise in den Krisendiskursen in Lateinamerika, ne? Also ich denke, ein Punkt ist diese gelehrte Tradition, die wir seit der Antike haben. Ein zweiter Punkt ist aber sicher, dass der Vergleich mit dem Körper einfach wunderbar konkret und ausdrucksstark ist und sehr, sehr eingängig. Außerdem kann man den natürlich wunderbar weiterstimmen. Also der Körper ist irgendwie erkrankt, von außen ist da irgendwie ein böser Virus oder Bacillus eingedrungen. Jetzt braucht man irgendwie eine Kur, ein Arzt muss gerufen werden, eine Diagnose muss gestellt werden. Vorteil ist auch, krank wird man ja nicht durch eigene Schuld, sondern da kommt von außen etwas, ja, was auch den Vorteil hat, dass sozusagen die Verursachung der Krise nicht im Gemeinwesen selber liegt, sondern dass da irgendetwas von außen bedrohlich und schädigend eingedrungen ist, was natürlich in Krisensituationen auch mal ganz praktisch ist, denn man muss quasi nicht fragen, wo jetzt irgendwo die Verantwortung liegt. Das ist ein Metaphernfeld, ne, mit dem man wunderbar spielen kann und dass man fortspinnen kann und das sehr, sehr rekurrent ist, sehr, sehr beliebt, würde ich mal sagen, in Krisendiskursen nahezu global. Soweit mal zur Gemeinsamkeit. Unterschiede gibt es natürlich auch, und das haben wir festgestellt, als wir uns mit einem argentinischen Krisendiskurs beschäftigt haben. Und zwar hat eine Mitarbeiterin von mir das am Beispiel Argentinien gemacht Und wir haben natürlich auch gefunden, was man aus dem deutschen oder europäischen Krisendiskurs schon kennt. Wir haben aber auch etwas gefunden, was uns aus dem deutschen Krisendiskurs eben nicht bekannt ist. Man muss dazu sagen, dass das eine Wirtschaftskrise war, die auch in einem Konflikt entstanden ist mit den USA. Und in diesem Diskurs sind dann gewissermaßen Rivalitäten oder Verwerfungen eingegangen, die es eben zwischen Lateinamerika, Argentinien und auf der anderen Seite eben den USA gibt. Und es wurden eben Forderungen an Argentinien herangetragen und Argentinien sagte, das ist vollkommen ungerechtfertigt. Wir sind also ein redliches Land. Wir haben alles bezahlt, was wir bezahlen mussten. Also wenn man sich das dann in der Sache anschaut, ist das echt umstritten. Da braucht man dann quasi die Experten, die sagen, haben die wirklich alles bezahlt, ja oder nein. Aber uns geht es ja hier um die sprachliche Konstruktion. Und die sprachliche Konstruktion war, wir haben alles gegeben, was wir geben mussten und müssen uns jetzt wehren gegen einen übergriffigen großen Nachbarn aus dem Norden. Globaler Süden, globaler Norden, das spielte natürlich auch mit rein. Auch so ein bisschen diese Idee, werden wir jetzt behandelt wie eine Kolonie, das lassen wir uns auf gar keinen Fall gefallen. Das heißt, da entsteht dann ein sehr selbstbewusster Diskurs, ja, wo es zum Beispiel dann heißt, aus der Wall Street werden Missiles nach Buenos Aires abgefeuert, sozusagen aus der Finanzwelt, aber wir wehren uns. Die argentinische Nation steht da wie ein Mann und ist da, was auch wichtig ist, Vorbild für ganz Lateinamerika. Das heißt, die haben diesen Krisendiskurs mehr oder weniger genutzt, so als Sprungbrett für eine Art Selbstbestätigung der argentinischen Nation. Ja, also wir sind mutig, wir sind einig und wir sind im Grunde Vorbild für Lateinamerika. Und es geht hier nicht um irgendwie eine lokale Auseinandersetzung, sondern wir verteidigen hier sozusagen unsere Autonomie und Werte, die uns und unseren lateinamerikanischen Nachbarn wichtig sind. Das ist, würde ich sagen, eine Funktionalisierung des Krisendiskurses oder eine Verbindung des Krisendiskurses mit einem nationalen Diskurs oder mit einem Diskurs, mit einem konfliktären Diskurs mit dem globalen Norden, was eine ziemlich einmalige Konstellation ist und natürlich hochinteressant im Vergleich mit dem deutschen Diskurs.
0: Jetzt hatten Sie ja vorhin vor der Sendung schon mal angemerkt, dass Sie im Bereich Bildung jetzt auch schon so ein paar neue Erkenntnisse aus Südamerika dazu mitgebracht hatten. Können Sie da vielleicht nochmal drauf eingehen?
1: Ja, also das ist jetzt natürlich etwas weniger, wie soll ich sagen, fundiert, denn eigentlich müsste ich sagen, okay, ich brauche erstmal ein Korpus als Archiv, das muss ich auswerten, aber natürlich gehen wir ja auch alle an diese Korpora mit bestimmten Hypothesen heran, ja, also zumindest sehr, sehr häufig. Und ich habe jetzt diese Woche genutzt, um mich da mal mit einer argentinischen Kollegin etwas auszutauschen und ich habe die Kollegin eben einfach gefragt, würdest du sagen, dass es eine Bildungskrise gibt? Und welche Argumentationsmuster kann man feststellen im öffentlichen argentinischen Diskurs? Und sie sagte, die eine Sache ist natürlich die Fakten, das sind massive Kürzungen. Na, es ist ja bekannt, dass Präsident Milei da einen sehr strikten Austeritätskurs fährt und dabei auch die Universitäten ziemlich ins Visier genommen hat. Das ist die eine Seite. Und die andere Seite, sagte sie, ist, dass eben die Kollegin ist Gabriela Leitern von der Universidad de San Martín, sagte mir, es gibt eben so bestimmte Muster, die darauf abzielen, die Universitäten als etwas darzustellen, was nicht effektiv ist, was nur Geld kostet. Na, also die Argentinier haben quasi nichts zu verschenken, dem Land geht es schlecht, es muss sparen. Und dann gibt es da sozusagen den universitären Bereich, der nicht wirklich produktiv ist. Das ist sozusagen der eine Vorwurf, also wenn man so will, ökonomischer. Der zweite Argumentationsstrang ist eine Art Lächerlichmachung der Universitäten, indem zum Beispiel Titel von Projekten, die sich nicht erschließen oder die vielleicht wirklich ein bisschen erklärungsbedürftig klingen, als komisch und sonderbar und abwegig präsentiert werden nach dem Motto, aha, dafür werden eure sauer verdienten Gelder, Steuergelder ausgegeben. Und das, denke ich mir, ist einfach ein Muster von populistischen Diskursen, die zielen darauf ab, eben die Reputation oder das Ansehen von Universitäten, von Professoren, Professorinnen zu mindern und in Frage zu stellen, was die arbeiten. Und ich habe dann meine Kollegin Gabriele Leiten auch gefragt, ja, welche Fächer werden denn da primär ins Visier genommen? Ne? Und da sagte sie, das ist ganz klar, das sind die Gesellschaftswissenschaften und die Geisteswissenschaften. Ne? Das sind sozusagen diejenigen, die da am heftigsten attackiert werden durch diese Strategien von, ja, sind ökonomisch nicht rentabel, kosten uns nur Geld, plus machen irgendwie komische Sachen, für die kein vernünftiger Mensch Geld ausgeben würde. Ne? Und ich denke mir, das wäre jetzt eine Hypothese, also das, was sie mir gesagt hat, das würde ich beispielsweise jetzt als Hypothese nehmen, wenn ich mir jetzt einen Korpus zusammenstellen würde, würde ich mal gucken, okay, ist das jetzt anekdotisch, ist das ein persönlicher Eindruck oder bestätigt sich das, wenn ich mir eben ein größeres Archiv, sprachliches Archiv anschaue und ich könnte mir vorstellen, dass es sich zum Teil bestätigt, aber sicherlich werden auch neue spannende Dinge auftreten. Das ist ja auch das Schöne an der Diskurslinguistik. Man hat bestimmte Hypothesen, aber die werden dann häufig vom sprachlichen Material über den Haufen geworfen und man lernt also auch viel Neues über öffentliche Diskurse, wo man dachte, man kennt sie eigentlich ganz gut.
0: Ja, das sind ja auf jeden Fall einige Argumentationsmuster, die wir hier auch irgendwo wiederfinden oder zumindest scheint es allgemein anschlussfähig zu sein, wenn man sich jetzt mal so in den breiten Pressebereich erstmal begibt. Dann danke ich auch Ihnen für die interessanten Einblicke in die lateinamerikanische Diskurslandschaft und wie schon bei unserem letzten Gast durfte sich natürlich auch Frau Schrott einen Song wünschen, deshalb hören wir nun den Titel, den Sie sich gewünscht haben.
1: Ich wünsche mir von Deep Purple Smoke on the Water.
0: Das ist ein Klassiker und damit gehen wir in den letzten Block und hören uns dann gleich beim Fazit wieder.

0: Wir sind damit auch schon fast am Ende dieser Sendung und haben jetzt einiges über die analytische Betrachtung von Krisen und ihre alltagspolitische Wahrnehmung erfahren. Ein Blick über den Tellerrand hat uns zudem Parallelen und Unterschiede von Krisendiskursen in verschiedenen Teilen der Welt aufgezeigt. Damit wird deutlich, dass Sprache nicht nur ein neutrales Mittel der Beschreibung ist, sondern einen entscheidenden Beitrag zur Formung politischer Realitäten leisten kann. Die Zuschreibung eines Ereignisses als Krise ist daher nicht bloß sprachliche Etikettierung, sondern kann gezielt instrumentalisiert werden, um politische Interessen zu stützen oder bestimmte gesellschaftliche Reaktionen hervorzurufen. Zugleich zeigt sich, dass die Wahrnehmung dessen, was als Krise gilt, sehr unterschiedlich ausfallen kann, je nachdem, ob wir auf kollektive Diskurse oder auf individuelle Erfahrungen blicken. Gerade in dieser Differenz zwischen öffentlicher Deutung und persönlicher Betroffenheit liegt ein wesentlicher Schlüssel zum Verständnis der Dynamiken von Krisendiskursen. Eine wissenschaftliche Analyse eröffnet hier nicht nur die Möglichkeit, Muster und Instrumentalisierungen sichtbar zu machen, sondern liefert auch ein tieferes Verständnis dafür, welche Konsequenzen mit der Deklaration eines Zustands als Krise verbunden sein können. Sie schärft damit den Blick für die politische und gesellschaftliche Relevanz solcher Zuschreibungen und hilft, ihre Tragweite besser einzuordnen. Am Schluss bleibt nun aber die Frage: Befinden wir uns in Hessen in einer Bildungskrise? Eine klare Antwort darauf lässt sich, wie immer, nicht unbedingt ausmachen und hängt, wie gesagt, von vielen Faktoren ab. Dazu kommt auch immer die subjektive Wahrnehmung der einzelnen betroffenen Menschen. Anstatt diese Frage nun also selbst abschließend zu beantworten, habe ich einfach mal zwei Menschen dazu befragt, die unmittelbar von den Auswirkungen des neuen Hochschulpakts betroffen sind, und hier sind ihre Antworten.
1: Ich bin Maxi und bin studentische Hilfskraft an der Universität Kassel. Angesichts des neuen Hochschulpaktes sehe ich in Hessen das Wissenschafts- und Forschungssystem sehr in Gefahr. Ich glaube nicht, dass wir aktuell schon in einer Krise stecken, sondern dass wir gerade den Beginn davon erleben und sich die konkreten Auswirkungen dieser Sparpolitik in den nächsten 5 bis 10 Jahren sehr deutlich zeigen werden. Gerade was das Thema Kürzungen an den Hochschulen, Stellenstreichungen, studentische Hilfskräfte betrifft. Und gleichzeitig eine deutliche Verschärfung der Ungleichheit, was Fördermittel angeht.
2: Ich bin Janine und ich bin wissenschaftliche Mitarbeiterin an der Universität Kassel. Durch die Unterzeichnung des neuen Hessischen Hochschulpaktes kommt es halt zu extremen Einsparungen, vor allem auch im Personalwesen, was bedeutet, dass sich im Endeffekt die ganze Ausrichtung von verschiedenen Hochschulen dadurch ändern wird. Denn wo Personalkosten eingespart werden, kann eventuell auch die Qualität der Lehre darunter leiden oder zumindest die Vielfalt, weil einfach Personen fehlen werden. Die aktuelle Lage würde ich persönlich schon als Krise bezeichnen, aus dem ganz simplen Grund, dass wieder bei der Bildung eingespart wird. Seit Jahren haben wir das Problem, dass unsere Bildung nicht sehr gut ist und stattdessen, dass man da mehr investiert, wird an dieser Stelle jetzt noch weiter gespart.
0: Diese beiden Erfahrungsberichte zeigen uns nochmal sehr anschaulich, dass sehr viel Spannung im hessischen Hochschulsystem herrscht, gerade deshalb, weil der hessische Hochschulpakt so große Einschnitte mit sich bringt. Die beiden Berichte decken sich dabei durchaus mit dem, was wir auch schon aus der Medienberichterstattung herausgefiltert haben und passen zumindest zu den Krisenszenarien, die dabei aufgemacht wurden. Ob wir jetzt aber abschließend von einer Krise sprechen können oder nicht, das bleibt vermutlich trotzdem jedem selbst überlassen. Diese Frage lasse ich also für Sie und euch offen, aber die Frage ist auch, ob es nicht vielleicht viel wichtiger ist zu überlegen, was es genau für uns bedeutet, wenn wir jetzt von einer Krise sprechen. Sich ein eigenes Bild zu diesem Themenkomplex zu machen, sollte aber nach dieser Sendung jetzt vielleicht etwas leichter fallen. Und mit diesen Worten verabschiede ich mich. Ich bedanke mich beim Team des Freien Radios Kassel für die Bereitstellung des Studios und der Produktionsinfrastruktur und dabei ganz besonders Frank, der mich bei der Planung der Aufnahme tatkräftig unterstützt hat. Vielen Dank auch nochmal an meine Gäste für ihre aufschlussreichen Beiträge und danke an alle O-TongeberInnen. Diese Sendung ist auch als Upload auf dem Hear-This-Account des Campus Radios Kassel und auf der Homepage des Campus Radios zu finden. Mein Name ist Jasper Karschnier, auf Wiedersehen und bis gleich.

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Krise.

0: sagt, ihr macht doch schon so viel, ist das denn nicht genug?
1: Deiner Studie hat sich das Bildungsniveau deutlich verschlechtert.
0: Geht mit kleinen Erfolgen an, aber kein Fehler zu.
2: Dreimal mehr Lehrkräfte haben im letzten Jahr den Dienst getätigt.
0: Ihr schiebt auf Länder und Kommunen, auf die Leute.
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0: Mit den Methoden von gestern, begrabt ihr morgen schon heute.
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0: Hallo und guten Abend. Ihr habt wieder völlig richtig das Freie Radio Kassel eingeschaltet. Hier gibt es jetzt eine Stunde lang Handmade Classics, also Ausschnitte einer Sendung unseres leider in 2016 verstorbenen Moderators Carsten Wagner, Cap K. Heute aus seiner Sendung, die ursprünglich am 26. Juni 2002 lief. Damals eine Sonderausgabe zu Sänger Mark Almond und dessen Band Soft Cell. Heute Teil 3. Danach gibt es ab 20 Uhr eine neue Ausgabe Handmade mit mir, seiner Schwester Katrin am Mikrofon und der gewohnt wilden und bunten Musikmischung, die ihr von Handmade kennt. Also bleibt dran, hier bei uns auf 105,8 bzw. DAB Plus Kanal 6A FRK oder im Stream auf www.freies-radio-kassel.de. Und jetzt geht's hier weiter mit Carsten, Cap K.
1: Wir blenden uns gerade nochmal ein in das schöne Live-Konzert von der Royal Albert Hall von Mark. Und zwar ein Piano-Medley hat er da zum Besten gegeben. Hier ein paar Stücke daraus.
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Das war Mark Almond, eine Viertelstunde lang mit Piano-Medley. Zu schön, um es zu unterbrechen. Und ein schöner Sendungsausklang. Leicht melancholisch, aber schön. Das war das Mark Almond und Soft Cell Special today bei Handmade. Ich hoffe, es hat ein bisschen gefallen. Heute in 2 Wochen um 18 Uhr auf dieser Stelle ein Special mit der Singer-Songwriterin aus dem Raum Kassel, Caroline Werner. Wohl dann, es ist geplant. Wenn Ihnen die Show gefallen hat, mein Name ist Carsten Wagner, wenn nicht, Thomas Gottschalk. Ha! Bis deine Antenne, sagt Cap K. Winke.

Ja, und hier ist er noch. Wer hätte das gedacht? Kein musikalisches Baguette heute offenbar. Also gehen wir in die Verlängerung mit Handmade. Cap K müsste noch ein bisschen ertragen halt. Es ist ja nicht so, dass wir nicht noch ein bisschen Mark Almond mit hätten. Oder Gummizelle, Softcell. Oder sowas Nettes. 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

nach wie vor. In der dritten Stunde. Wer hätte das gedacht, mit Mark Almond und Soft Cell. Ein Special today.

0: Gyp de Blood. Yeah, Gyp de Blood, das Lied von dem alten Seeräuber oder so. 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Am Apparat Cap K. Mit der Verlängerung des Mark Almond Soft Cell Specials, aber zwischendurch jetzt mal was anderes auch. Vor ein paar Monaten hatten wir Christina Lux zu Gast hier im Studio. Haben ein nettes Special produziert. Sie auch was live zum Besten gegeben mit ihrer brand new Guitar damals. Mit ihrer guten Lakewood, wo drauf steht Love and Lux, ihr Motto. Und damals mal vergeblich ein wenig versucht, aufs Mikro und so hier Halt zu geben. Ich werde das jetzt im Nachhinein nochmal versuchen mit dem schönen ersten Song, den sie hier gespielt hatte. Jetzt vielleicht nochmal mit Hall, Christina Lux aus der Sendung von Anno Domini, hätte ich beinahe gesagt. Ab die Post.
1: Mikro herunter, damit das hier auch gut rüberkommt. Viel Spaß.
2: Alles klar.

Christina Lux, jawohl, live im FRK Studio 2 war das. Vor ein paar Monaten hier aufgenommen und jetzt ein bisschen verfeinert mit Hall, Echo. Gruß an Christina, wenn sie zuhört.

Jawohl, ihr hört immer noch das freie Radio Kassel mit Handmade am Apparat Cap K momentan. Und wir sind noch lang nicht fertig mit Handmade. Das geht mindestens noch bis 20 Uhr. Und hier auch mit den Bay City Rollers, Don't Stop the Music. Don't stop the music.

Ja, vorletztes Wochenende habe ich mich mal mit meiner Sister nach England begeben. Da gab es ein schönes Konzert nahe bei London in High Wycombe von der Gruppe Sailor. Ihr wisst, die alten Recken mit Girls, Girls, Girls, Glass of Champagne oder in den 90ern La Cumbia und The Secretary und so schöne Sachen. Da wurde auch eine schöne DVD mitgeschnitten und wer die kauft, der wundert sich dann. Ja, da ist Cap K im Interview zu sehen, auch schon wieder. Und da dieses Konzert über so an die 2 Stunden ging, konnten Sailor auch mal wieder so richtig ins Repertoire greifen. Und da kamen auch so schöne Sachen hervor, wie dieses folgende Werk, ein Instrumental Jacaranda oder fast Instrumental Jacaranda aus der CD Trouble.

Sailor mit Jacaranda, demnächst auch auf DVD. Kommt im März oder April raus, ja. Als nächstes haben wir was Schönes ausgebuddelt aus den Ende der 60er Jahren. Ein schönes melancholisches Werk von den Walker Brothers und eine schöne alte Kamelle ist es. Make it easy on yourself.

Schön. Schnulzig, aber schön, gell? The Walker Brothers. Die hatten auch den großen Hit The Sun Ain't Gonna Shine Anymore. Und das hier war jetzt mal Make It Easy On Yourself.

aus Ende der 60er Jahre. Gehen wir ein paar Jahre nach vorne in die 70er. So in die Zeit, als die Sendung Disco groß war im ZDF. Natürlich mit Ilja Richter. Licht aus, Bom, Spot an, ja. Dieser Zeit entsprungen das nächste Werk. Hier ist Barry Blue Dancing on a Saturday Night.

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1: Hallihallo, guten Abend da draußen und herzlich willkommen bei Handmade im Freien Radio Kassel. Am Mikrofon für euch wieder Katrin Wagner, das bin ich. Heute leider ein bisschen erkältet, ihr hört's vielleicht, aber das soll dem Spaß hier keinen Abbruch tun. Heute gibt's wieder die wilde und bunte Musikmischung, die ihr von Handmade kennt und hoffentlich mögt. Alle möglichen Stile, Jahrzehnte, ja, lasst euch einfach mal überraschen. Unter anderem hören wir heute rein ins neue Album von Farin Urlaub. Feiern das 50. Jubiläum eines Albums. Es gibt Neues, Altes, Rockiges, Poppiges. Und gleich nach dem Intro geht's erstmal los mit einem Titel der wunderbaren Dolly Parton. Da hatte ich ja am Ende der letzten Sendung nicht mehr genug Zeit, um das ausgiebig zu bedauern, dass sie leider verstorben ist. Ein einziger Titel hatte noch reingepasst, deswegen heute nochmal zur Eröffnung ein Song von Dolly. Gleich nach dem Intro geht's los mit 9 to 5.

Die einzigartige Dolly Parton mit 9 to 5 hier zum Beginn der heutigen Handmade-Ausgabe. Das Ganze im Gedenken an diese wunderbare Künstlerin. Rest in Peace.

hat. Auch beim zweiten Titel in der heutigen Sendung handelt es sich leider um einen Gedenksong, denn auch der wunderbare Tim Curry ist kürzlich verstorben. Großartiger Schauspieler und auch Musiker. Man kennt ihn aus der Rocky Horror Picture Show. Da spielte er die Hauptrolle Dr. Frankenfurter. Und auch im Horrorfilm S spielte er den bösen Clown Pennywise. Viele, viele bekannte Rollen. Ja, und durch sein Mitwirken in Musicals wie der Rocky Horror Show hat er natürlich auch einige Titel aufgenommen über die Jahre. Unter anderem in 1979 eine ganz witzige Solo-Single. I Do The Rock heißt das Stück. Da erklärt er seinem Publikum, dass alle Leute alles Mögliche tun. Der eine schreibt Bücher, der andere macht dies, der andere macht das. Und ich mach hier den Rock. Deswegen jetzt hier im Gedenken an Tim Curry. I Do The Rock. Rest in peace.

Das waren für euch die Hollies mit Long Cool Woman in a Black Dress. Großer Klassiker. Ja, und leider haben die verbliebenen Originalmitglieder der Band vor einigen Wochen verkündet, dass sie das Tourleben aufgeben müssen. Von der Originalbesetzung übrig waren ja nur noch Tony und Bobby. Und da Tony leider gesundheitliche Probleme hat und deswegen

deswegen nicht mehr auftreten will und kann, hat der Rest beschlossen, das ebenfalls sein zu lassen. Deswegen keine tatsächliche Auflösung der Band, aber indirekt irgendwie doch ein Ende, denn es wird keine weiteren Tourneen geben.

Ihr seid hier immer noch richtig bei Handmade auf 105,8 im Freien Radio Kassel. Ja, und als nächstes hören wir mal ein bisschen rein in das brandneue Album von Farin Urlaub. Den kennt ihr ja sicher von denen. Die Ärzte, der große Blonde mit der Gitarre. Aber der ist auch solo unterwegs und hat jetzt am 4. September ein neues Album rausgebracht mit dem Titel Ein Lächeln im Gesicht. Ja, das ist wie immer sehr, sehr Farin Urlaub-mäßig gut geworden und deswegen hören wir da jetzt mal rein mit zwei Titeln. Der erste gleich heißt Kein Pardon und direkt danach hört ihr noch einen zweiten Titel von ihm, der heißt Happy 2BD, also Happy 2BD schreibt sich das Ganze und gesungen heißt es dann Happy to be Deutsch, Farin Urlaub.

Und auch das nochmal, ein Titel vom neuen Farin-Urlaub-Album. Das war er mit Happy to be Deutsch. Oder auf dem Album abgekürzt Happy 2BD. Ja, thematisch gerade passend, finde ich. Man weiß gar nicht mehr so sehr, ob man heutzutage noch Happy to be Deutsch sein kann. Oh, schwierig, schwierig. Deswegen mal lieber schnell musikalisch in ein anderes Jahrzehnt, wo es auf jeden Fall besser war. Politisch, naja, vielleicht ein bisschen, aber auf jeden Fall musikalisch auch ganz, ganz toll, nämlich die 80er. Wir schalten rüber zu Phil Collins und Philip Bailey mit Easy Lover.

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Ihr seid immer noch völlig richtig bei Handmade im Freien Radio Kassel. Ja, und auch der nächste Titel ist wieder eine Neuvorstellung für heute. Ich habe ja die letzten Sendungen über schon erzählt, dass alle möglichen großen Künstler aus den 70ern und 80ern gerade wieder neues, tolles Material raushauen. So auch die Band Asia. Die kennt ihr garantiert von ihrem größten Hit Heat of the Moment und vielen weiteren tollen Titeln. Und letzten Monat ist erschienen ihre brandneue Single Echo of You, der erste Vorgeschmack auf das bald erscheinende neue Album Indigo. Hier für euch Asia.

Der großartige Harpo aus Schweden war das mit seinem Titel Cuckoo Clock vom aktuellen Album Retro Store. Sein größter Hit war ja in den 70ern Movie Star und einige weitere tolle Titel, aber der gute alte Schwede ist immer noch musikalisch aktiv.

0: Und wo wir gerade musikalisch bei einem Künstler aus den 70ern waren, bleiben wir doch mal in der Ecke und feiern das Jubiläum eines Albums der Band Sailor. Regelmäßige Handmade-Hörer wissen ja, dass das unsere Haus- und Hofband hier ist in der Show, denn damit hat alles angefangen. Mein verstorbener Bruder Carsten und ich waren bzw. sind mit den Jungs sehr gut befreundet, haben die Webseite für sie betrieben, haben sie über 100 Mal live sehen können und treffen uns immer noch mit den Originalmitgliedern und auch noch mit den nachfolgenden Jungs. Ja, und da muss man natürlich das 50. Jubiläum vom dritten Album der Band The Third Step hier mal feiern. Vor 5 Jahren hatten wir schon mal das 45. Jubiläum groß gefeiert und damals, glaube ich, wenn ich mich recht erinnere, das ganze Album in einer Sendung gehabt. Das gibt's hier zwar heute jetzt nicht, aber die beiden Hitsingles von The Third Step, die hören wir uns jetzt nochmal an. Die waren damals auch öfter im Fernsehen zu sehen und zu hören. Die beiden Nachfolgesingles zu Girls, Girls, Girls und A Glass of Champagne natürlich. Zum 50. Jubiläum von Sailor, The Third Step, hört ihr sie jetzt erst mit Wandering Too Many und dann mit Stiletto Heels.
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Das waren für euch Sailor noch ein zweites Mal mit Stiletto Heels. Dieser Titel und auch der vorherige Wandering Too Many, beide Single-Auskopplungen von ihrem 1976er Album The Third Step. Ja, Mann, Mann, Mann, die Zeit rennt hier schon wieder weg. Das sage ich irgendwie fast am Ende jeder Sendung. Aber ist doch echt wahr, mit guter Musik geht so eine Stunde richtig schnell rum. Ja, und als letzten Titel bringe ich euch heute nochmal einen Klassiker von Gary Moore, einer der musikalischen Helden meines Bruders Carsten. Der Carsten hätte diesen Monat seinen 62. Geburtstag gefeiert. Deswegen hier jetzt im Gedenken an Original-Handmade-Moderator Carsten Wagner, Cap K, einer seiner Lieblingsmusiker, Gary Moore mit Wild Frontier.

Der einzigartige Gary Moore mit Wild Frontier, hier zum Ende der heutigen Handmade-Ausgabe. Ja, und leider war's das schon wieder. Die Stunde ist wieder wie im Flug vergangen. Ich hoffe, ihr hattet Spaß. Vielen lieben Dank fürs Einschalten und ich hoffe, wir hören uns hier wieder in 2 Wochen. Dann ist wieder Handmade-Zeit. Selbe Welle, selbe Stelle. Bleibt jetzt auf jeden Fall noch dran im freien Radio Kassel, denn es geht gleich weiter mit den Magic Moments. Und bis in 2 Wochen sag ich Tschüss, Ahoi und bis bald. Eure Katrin.

Guten Abend, liebe Hörerinnen und Hörer. Hier ist das Tanzparkett und unsere Stammhörer wissen, dass es jetzt eine Stunde Musik von Original-Schellack-Platten gibt. Michael Rolf ist an der Technik und hier am Mikrofon, ich bin Peter Michael. Heute entführen wir Sie wieder einmal in die USA und wir wollen Jazzaufnahmen aus einer Spanne von 15 Jahren spielen. In der Vorswingzeit wollen wir beginnen, im Jahr 1931. Und unsere späteste Platte wird aus dem Jahr 1946 sein, fällt aber stilistisch auch in die Vorswing-Ära, ist im Zuge des Dixieland Revival entstanden. Beginnen wollen wir mit Cab Calloway und dem Farewell Blues. Auf diesem Titel singt Cab Calloway auch den Scat-Vocal. Die Rückseite Mood Indigo, das ja eigentlich durch Duke Ellington bekannt ist, wird aber hier von Calloway instrumental interpretiert. In New York am 9. März 1931 sind die beiden Titel für Perfect entstanden.

Das waren der Farewell Blues und Mood Indigo mit Cap Calloway and his Orchestra. Und jetzt kommen wir zu Joseph Robichaud and his New Orleans Rhythm Boys. Und diese Band besteht aus Joseph Robichaud, Piano, und er leitet die Band. Eugene Ward spielt Trompete. Alfred Gieshardt spielt Klarinette und Altsax. Gene Porter spielt Tenorsax. René Hall mit Fragezeichen allerdings ist am Banjo dabei. Walter Williams bedient die Gitarre und Ward Crosby trommelt. Und ja, es ist ein Refrainsänger hier auf der Platte dabei. Rast gibt aber in der Diskografie zwei Sänger an, nämlich den Klarinettisten Alfred Gieshardt und Walter Williams, den Gitarristen. Welcher von beiden hier jetzt singt, können wir nicht genau sagen. In New York am 23. August 1933 ist der Titel After Me, The Sun Goes Down für Vocalion eingespielt worden.

gespielt und 2 Jahre später auf Decca nochmal 4 Titel in New Orleans, die aber nicht rausgekommen sind. Und das ist dann alles, was es von dieser Band gibt. So, als nächstes kommen wir zum Xylophonisten und Vibraphonisten Red Norvo. Die Besetzung ist hier Stu Pletcher an der Trompete, Eddie Sauter an Mellophon und er hat auch arrangiert. Der wurde in den 40er Jahren als Arrangeur sehr wichtig für sehr moderne, innovative Big Bands. Aber da hat er halt seine ersten Gehversuche gemacht. Donald McCook ist an der Klarinette dabei, Herbie Hamer am Tenorsax, Dave Barber an der Gitarre, Pete Peterson am Schlagbass, Bob White ist an den Drums dabei und Red Norvo, der Bandleader, spielt Xylophon. Und wir hören zuerst den Titel Polly Wolly Doodle. Der ist in New York am 6. Januar 1936 eingespielt und danach vom 8. Januar des gleichen Jahres den Titel The Wedding of Jack and Jill. Und auf beiden Titeln singt ein Vokaltrio mit unbekannten Sängern.

Das war der Titel Polly Wolly Doodle, bekannt durch einen Shirley Temple Tonfilm und danach The Wedding of Jack and Jill und Red Norvo and His Orchestra spielte auf beiden Titeln. Jetzt kommen wir zu Bud Freeman and His Summa Cum Laude Orchestra. Freeman spielt des Tenorsax, Max Kaminski bläst die Trompete, Brett Goins spielt die Ventilposaune, P.V. Russell ist an der Klarinette dabei, Dave Bowman am Piano, Eddie Condon an der Gitarre, Clyde Newcomb am Slap Bass und David Elwin an den Drums. Und wir hören die Titel I Found a New Baby und danach Easy to Get. Und die sind für Bluebird in New York am 19. Juli 1939 entstanden.

Das war Bad Vriemen, Entis Summa Cum Laude Orchestra mit I Found a New Baby. Und auf der Rückseite eine Eigenkomposition von Brett Goens und Bad Vriemen, die ja hier beide mitspielen, Easy to Get. Und jetzt gibt es ein Piano-Solo mit Rhythmusbegleitung. Billy Keil ist der Solo-Pianist. Dave Barbour begleitet an der Gitarre, Martin Kaplan am Slap Bass und O'Neill Spencer an den Drums. In New York am 23. Mai 1939 sind die Titel Between Sets und danach Finishing Up a Date entstanden.

Das waren zwei Piano-Solos mit Billy Kyle, Between Sets und Fishing Up Date. Und jetzt kommen wir zur Band von Ina Ray Hutton. Das war eine Dame mit zwei großen Talenten. Sie konnte nämlich zum ersten singen und zum anderen fuchtelte sie mit ihrem Dirigentenstabbild vor der Kapelle rum, ohne allerdings genau zu wissen, was sie da tat. Aber sie konnte ihre Band verkaufen und das war das Wichtigste. In den 30er Jahren leitete sie eine reine Damenkapelle. Die Platte, die wir hier spielen, vom 16. Juli 1941, da leitet sie aber eine Männerband. In New York ist diese Aufnahme entstanden und wir hören zuerst Nobody's Sweetheart. Hier hören wir sie auch singen, die Miss Hutton. Und die Rückseite Back in Your Own Backyard ist instrumental.

Das war Inaré Hattenentör Orchestra mit einer fantastischen Band aus lauter unbekannten jungen Musikern und die brachten uns Nobody's Sweetheart und Back in Your Own Backyard. Und jetzt kommen wir zur Band von Bob Serkey, der für Victor aufgenommen hat. Wir hören zuerst den Titel Somebody Told Me. Hier singt eine Dame namens Evelyn Poe und danach Holy Smoke. Da singt ein Mann, der nennt sich Gus Ehrmann. Die sind beide in New York am 15. Dezember 1939 aufgenommen und Bob Serkey leitet die Band vom Piano aus.

Das war Bob Serkey and his Delta Rhythm Band mit Somebody Told Me und Holy Smoke. Und jetzt kommen wir zu einer Band, die nennen sich Rex Irvings Modern Man of Music. Ein Mann namens Rex Irving, den gibt's hier aber gar nicht im Personal. Der Bandleader heißt nämlich Irvin Riskin und spielt Piano. Sonst sind noch mit dabei Willie Kelly an der Trompete, Sid Peltin an der zweiten Trompete und am Mellophon, Sid Perlmutter an der Klarinette, Hank Gross am Tenorsaxophon, Irvin Riskin, wie schon erwähnt, am Piano, Sam Schubi am Schlagbass und Milton Schlesinger an den Drums. Und wir hören zuerst einen Titel, der nennt sich The Acrobat und danach den Babushka Hop. Und die Aufnahmen sind in New York aufgenommen, The Acrobat im Februar 1940 und der Babushka Hop im April des gleichen Jahres.

Das waren Rex Irvings Modern Man of Music mit The Acrobat und dem Babushka Hop. Und jetzt hören wir eine Aufnahme aus Los Angeles, nämlich von Phil Harris and his Orchestra, den Titel Jamming. In L.A. am 31. März 1937 entstanden und Phil Harris singt hier auch.

Das war Phil Harris and His Orchestra mit dem Titel Jammin'. Und wir wollen uns schon mal verabschieden. Der Michael Rolf an der Technik und hier am Mikrofon, ihr Peter Michael. Wir hoffen, es hat Ihnen gefallen. Wir haben aber noch zwei Titel für Sie. Und zwar sind die in Hollywood am 6. Juli 1946 für das kleine unabhängige Jump-Label entstanden. Es spielen Bob Andersons Oshkosh Serenaders. Und da sind Joe Rushton an der Klarinette, am Kornett Bob Anderson, an der Posaune Warren Smith, am Basssaxophon Joe Rushton, am Piano Gil Bowers, am Bass Phil Stevens und an den Drums Nick Fatul. Und wir hören zuerst das besinnliche September in the Rain und danach das flott gespielte I'm Gonna Sit Right Down and Write Myself a Letter.

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Herzlich willkommen zu einer neuen Ausgabe der Sendung Dünens Kultur Spezial, und zwar der ersten Ausgabe im Monat Oktober 2026. Am Mikro ist wie üblich der Knut. In dieser Sendung wird es natürlich um das aktuelle Programm im Sandershaus in Bettenhausen bei Kassel gehen, einem alternativen Veranstaltungsort, der offen für alle ist und vom Mitmachen lebt. Diese Woche gibt es 3 Konzerte und natürlich die wiederkehrenden Veranstaltungen, und darüber wird es in dieser Sendung gehen. Es wird viel Musik geben von den Bands, die bei den Konzerten auftreten werden, und ja, wenn ihr dann Bock habt, könnt ihr da vorbeischauen. Hier gibt es dann die Termine und natürlich die Uhrzeiten und auch die Eintrittspreise, also dann wisst ihr Bescheid. Wichtig vielleicht noch ein Hinweis auf die Veranstaltungsseite des Sandershaus. Die gibt es nämlich auf der Webseite des Sandershaus zu finden unter sandershaus.de, und dort klickt ihr auf den Menüpunkt Programm und dann landet ihr auf der Veranstaltungsseite, und bei der jeweiligen Veranstaltung könnt ihr nochmal draufklicken. Ja, für Detailinfos, und ja, das soll es eigentlich gewesen sein. Wichtiger Punkt vielleicht noch, bevor ihr zu einer Veranstaltung im Sandershaus geht, schaut da nochmal zur Sicherheit vorbei. Manchmal müssen Veranstaltungen abgesagt werden, und das steht da dann umgehend auf der Webseite. Das so als kleiner Tipp. Ja, jetzt kommen wir zu einer Veranstaltung, die jeden Donnerstag stattfindet, nämlich der Kneipenabend im Sandershaus, in der Bar des Sandershaus, ab 18 Uhr bis 24 Uhr. Eintritt ist frei. Ja, in der Bar gibt es dann günstige Getränke, im Hintergrund läuft chillige Musik, und da kann man sich mit Freunden verabreden oder geht alleine hin und quatscht mit den Leuten, die dann dort sind. Also coole Leute, coole Atmosphäre, und es gibt Möglichkeiten zu spielen. Also die normalen Möglichkeiten sind so Billardspielen, Tischkicker und Tischtennis, sogar im Rundlauf. Es gibt eine N64, auf der man spielen kann. Und es gibt eine Karten- und Brettspielsammlung, eine größere. Diese ganzen Dinge kann man kostenlos vor Ort nutzen. Also das ist auch schon mal cool. Und das Besondere ist, wie jetzt am Donnerstag, den 1. Oktober, am ersten Donnerstag im Monat gibt es nämlich das Spielabend-Spezial. Ab 19 Uhr geht es dann ja um Spiele, Karten- und Brettspiele. Das heißt, Leute bereiten sich darauf vor, warten den Monat lang oder dahin zu kommen, denn dann finden sich Leute, die ja irgendwie das eine oder andere Spiel wagen wollen, testen wollen oder so mit anderen Menschen. Auf jeden Fall nutzt diese Chance und informiert euch auch nochmal vorher, das könnt ihr auch machen, über die Website eben sandershaus.de und dort dann auf den Menüpunkt Programm klicken. Dann seid ihr auf der Veranstaltungsseite. Ja, dann kommen wir zu der Musik, die wir gerade als Intro gehört haben. Das war ein Stück von Mini Manders and Shut Up aus London. Und ja, die touren wieder mal in Europa und machen eben am Donnerstag, den 1. Oktober, im Sandershaus Halt. Ja, und werden dort im Subterrain auftreten. Einlass ab 19 Uhr, Beginn des Konzerts ab 19.30 Uhr. Das Ganze nennt sich auch Fuck Brexit Support British Punk Volume 1. Und es gibt sogar lokalen Support von Mono Monaco. Ja, und das wird auf jeden Fall, glaube ich, interessant. Also wir hören jetzt erstmal noch weitere Stücke von Mini Manders, im Anschluss Mono Monaco. Und ja, der Preis zu diesem Konzert oder für dieses Konzert ist 9 bis 15 Euro nach Selbsteinschätzung. Bitte gebt so viel ihr könnt, um den Veranstaltungsort und die Bands zu unterstützen. Und jetzt erstmal viel Spaß mit Mini Manders in the Shut Up und im Anschluss Mono Monaco.

haben gerade die Band Mono Monaco gehört. Die sind zusammen im Konzert zu sehen und zu hören am Donnerstag, den 1. Oktober, mit der britischen Band Millie Manders and the Shut Up. Das Konzert ist im Subtal des Sanders House und Einlass ab 19 Uhr. Beginn des Konzerts um 19:30 Uhr. Eintritt zwischen 9 und 15 Euro nach Selbsteinschätzung. Bitte gebt so viel ihr könnt, um den Veranstaltungsort und die Bands zu unterstützen. Am Freitag, da kommen wir jetzt, da gibt es zum einen eine wiederkehrende Veranstaltung. Freitag, der 2. Oktober, ist natürlich der erste Freitag im Monat. Und da gibt es ja immer wieder das Repariercafé Kassel Ost. Und das ist im Keller des Sandershaus oder in der Werkstatt des Sandershaus ab 16 Uhr. Und da könnt ihr Sachen mitbringen, die ihr reparieren möchtet. Technische Geräte, Radio, Drucker, Toaster, Lampe, Bügeleisen oder sowas. Aber auch Fahrrad oder Möbel. Und ja, dann kann man zusammen mit entsprechenden Leuten, die Ahnung haben, ja, gucken, ob man das reparieren kann, wie man das reparieren kann. Es gibt ganz viel Werkzeug und so, eine Werkstatt vor Ort. Und eventuell muss man auch ja, entsprechende Ersatzteile bestellen. Das geht auch. Aber das kann man dann vor Ort mit den Leuten, die da Ahnung haben, dann klären. Und ich finde das eine coole Sache. Also repariert erstmal eure Sachen oder schlachtet sie aus, anstatt sie einfach in den Müll zu werfen. Und ja, natürlich den Elektroschrott, ne? Und nicht in den Restmüll. Am Freitagabend gibt es auch ein Konzert. Und zwar ein Konzert der österreichischen ja, Art Rock Alternative Indie Band Love God Chaos. Und die haben eine neue CD. Augendisco heißt die. Und die werden am Freitag, den 2. Oktober, im Konzert im Sandershaus zu sehen und zu hören sein. Einlass ab 19:30 Uhr, Beginn des Konzerts um 20 Uhr. Eintritt zwischen 12 und 16 Euro nach Selbsteinschätzung. Bitte gebt so viel ihr könnt, um die Band und den Veranstaltungsort zu unterstützen. Jetzt viel Spaß erstmal mit Musik von Love God Chaos von ihrem aktuellen Album Augendisco und danach hören wir uns wieder. Und dann gibt es noch weitere ja, Konzert- und Veranstaltungstipps für das Sandershaus in Bettenhausen bei Kassel.

Ja, wir sind schon am Ende dieser aktuellen Ausgabe der Sendung Dreamlands Kultur Spezial angelangt, der ersten Ausgabe im Monat Oktober 2026. Wir haben gerade Musik gehört von der Band Love God Chaos aus Österreich. Die haben ein neues Album, Augendisco heißt es. Und ja, vielleicht habt ihr schon gemerkt, die machen Art Rock mit so einem Alternative Indie Einschlag. Und die werden am Freitag, den 2. Oktober, im Sandershaus, und zwar in der Bar des Sandershaus in Bettenhausen bei Kassel, auftreten. Einlass ab 19.30 Uhr, Beginn des Konzerts um 20 Uhr. Und der Eintrittspreis ist zwischen 12 und 16 Euro nach Selbsteinschätzung. Bitte gebt so viel ihr könnt, um den Veranstaltungsort und die Band zu unterstützen. Ja, wir kommen nochmal eben zu einem weiteren Konzert, ein Punkrock-Konzert, aber zu dem komme ich gleich. Die Musik dazu spiele ich auch gleich im Anschluss als Rausschmeißer. Aber ich möchte noch mal kurz auf die Internetseite des Sandershaus hinweisen, zu finden unter sandershaus.de. Da klickt ihr auf den Menüpunkt Programm, dann landet ihr auf der Veranstaltungsseite des Sandershaus. Und da sind die Veranstaltungen chronologisch sortiert, ganz oben die aktuellsten, und je weiter ihr runter scrollt, desto weiter in der Zukunft entfernt sind die Veranstaltungen. Bevor ihr zu einer Konzert oder einer anderen Veranstaltung im Sandershaus geht, schaut da bitte zur Sicherheit nochmal drauf. Manchmal müssen Veranstaltungen abgesagt werden und das steht da umgehend. Und das so als kleiner Praxistipp. Ansonsten könnt ihr auf die einzelne Veranstaltung noch draufklicken, da gibt es Detailinfos. Manchmal eben entsprechende Links zu Bandseiten auf bandcamp.com zum Beispiel oder auch irgendwelche E-Mail-Adressen oder Telefonnummern, wo es bei Veranstaltungen, wo man sich anmelden soll oder wo man irgendwelche Informationen vielleicht nochmal bekommen soll. Also das steht da alles in diesen Detail oder auf diesen Detailseiten dieser Veranstaltungen. Ja, jetzt kommen wir zu dem Konzert von Soko Mad Eagle und Kackbratze, zwei Punkrock-Bands. Die eine Soko Mad Eagle aus Hamburg, die Band Kackbratze ist aus Berlin und die werden am Samstag, den 3. Oktober, im Subterra des Sandershaus auftreten. Einlass ab 20 Uhr und das Konzert soll um 21 Uhr beginnen. Ja, Preis, Eintrittspreis zwischen 9 und 13,12 Euro nach Selbsteinschätzung. Bitte gebt so viel ihr könnt, um den Veranstaltungsort und die Bands zu unterstützen. Und ja, auf jeden Fall ist das, glaube ich, eine ganz gute Sache, ein guter Rausschmeißer. Ich wünsche euch viel Spaß mit dieser Musik. Als erstes werde ich Stücke von Kackbratze spielen und dann im Anschluss von Soko Mad Eagle. Und der Knut wünscht euch eine schöne Zeit und sagt Tschüss, bis zur nächsten Sendung.

0: Bitte tanken.
1: Kannst du dich noch erinnern an die gute alte Zeit? 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

0: Yo, yo, yo, liebe Hip-Hop-Heads, herzlich willkommen zu einer ganz besonderen Ausgabe von The Essence, eure Hip-Hop-Untergrund-Radiosendung im Freien Radio Kassel mit DJ Killer M, mit Janbo dem Prachtlachs und mit meiner Wenigkeit Don Q. Heute an den Decks. Janbo, willst du was sagen? Ich muss die nächste Platte raussuchen.
1: Yo, willkommen zu unserer kleinen Special-Ausgabe. Heute ist nämlich mal an den Decks. Anstatt euer Resident DJ, DJ Killer Am, der gerade ganz geschmeidig gegenüber sitzt und sich das alles anguckt. Safe. Noch mit am Start die Andrea im Studio und Kevinho, aka die Rüdenuss. Und der Don Q wird jetzt erstmal für euch auflegen. Kick rein den Scheiß, Diggi.

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Sehr gut, Mann. Wer braucht die Prügel?

0: Yo, yo, hä? Es ist Halbzeit, meine lieben Schnitteriditches und Schnatteradatsches. Hey, Donko und entdeckt dein Klicke, die klatscht es. Ja, Mann, auf jeden. So, Grüße gehen raus natürlich nach Wimmern. Grüße gehen raus an den Real Topster, an alle Leute, die zuhören. Dr. Durst auf jeden Fall, der Doktor unseres Vertrauens, was geht ab? Yeah. Ich mach das jetzt auch mal für Momo und an alle Hörer und HörerInnen. Safe. Und natürlich Grüße gehen raus nach Wehleiden. Ja, yeah, Mann, wir haben uns so. Also richtig wieder schön Radiozeit am Start. Heute mal ganz entspannt. Killy hat auf jeden Fall ein Grinsen bis über beide Ohren. Yeah. Alles Klärchen. Ich würde noch mal ganz kurz was sagen dazu, zu dem ganzen Lachs. Lachs Jan One, Digga. Yeah, was geht ab? Die Sonne küsst den Mond, elegant in den Schlaf. Werde wach, ganz entspannt, guter Start in den Tag. Ganz in meiner Nähe wurde Harmonie geweckt. Der Vibe wird ein Klassiker auf Radiofrequenz. Der Tag wird perfekt, die Alte liegt im Bett. Zeit zum Aufstehen, yo. Wir fahren jetzt hier weg zu einem magischen Fleck, wo uns keiner erkennt, denn unsere reine Präsenz bleibt eine reine Essenz. Flossno, Überfall, schau zu, dass du wegsiehst. Wir haben einen nervösen Finger, sind dein Auto, der direkt schießt. Der Schrecken aus der Geisterstadt, hol direkt den Gold raus. Ist verrückt wie Goldgräber, angesteckt vom Goldrausch. Ja, Mann. Das gibt's nur im Elfenbeinturm bei The Essence 105,8. Und Alter, an jeden, der zuhört, macht auf jeden Fall mal Lärm so für die geilen Cuts, für das geile Programm, für euch selbst und für Castle City. Magst du noch was dazu sagen, Diggi?
1: Yeah. Props an Diggi Diambo. Und ich bin ein bisschen abgelenkt, weil ich schon wieder die Hand an der nervösen Platte habe und ich gerade gucke, was ich noch so für Instrumentals raushauen kann, weil eigentlich ist die Halbzeit ja erst in 10 Sekunden. Aber ich habe auch noch ein paar Beats. Ich habe zum Beispiel gerade noch ein paar Beats von den Doppelgängers aus Görlitz damals. Da haben wir Support für die gespielt, glaube ich. Irgendwie sowas. Grüße nach Görlitz.
2: Nee, Fleiß, was geht?
1: Yeah. Ich muss mal kurz gucken, ob der Beat hier passt.
2: Ja, passt.
1: Willst du was sagen?
3: Du kannst auch was sagen. Ja, ich halte jetzt mal das Mic. DJ.
1: Das war übrigens die bezückende Stimme von DJ Killer Am. Exklusiv heute für euch, weil er mal die Hände frei hat. Fast.
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0: Keep it real aus Prinzip. Herzlich willkommen bei The Essence. Das heißt immer jeden Donnerstag aufs Fressbrett. Oder jeden zweiten Donnerstag. Ich hab mich mal verlabert, aber komm nicht klar. Vater Morgana-Style. Ach, keine Ahnung, was ich denn jetzt eigentlich so red. Weißt du, was ich meine? Ey, Digga, kein Problem. Und dann geht es weiter, einfach so bombenmäßig. Donnerwetter an jeden Donnerstag, bombenmäßig. Keine Ahnung, wir kommen noch so rein, weil's konkret ist. Digga, was geht denn ab, Telekinese? So, ich hab deine Löffel schon gestern verbogen. Wisst ihr, was ich meine? Kollex einfach runtergezogen. Nee, wenn deine Smacks dir morgens nicht schmecken, ich bin der Kreditosaurus Becks und das Becks am Backaxen. Digga, was geht ab? Und der Donko legt dir auf, Mann. Digga, ja, Mann. Ich brauch Raum, Mann. Wenn ich hier einfach irgendwas teile. Ja, CNS, das ist einer der geilsten Vereine, die ich jemals besuchen dürfen könnte. Props geht raus an die Coons, yo. Alter, ja, Mann. Ich hab mich mal so verhaspelt. Ja, Mann, ohne Jubel. Aber die meisten haben ihre Jugend auf Google verjubelt. Ohne Trubel. Es geht. Tun Strudel. Peace out. Gönnt euch den Beat. Gönnt euch die Sendung. Halbzeit. Eine Stunde.

Song wissen, wissen immer noch die Gegners, weil wir nicht klar kommen, ob die gerade was überlegt haben. Mann, ich zumindest hab mir nichts überlegt. Ich will nur einen Beat haben, über den ich dann drüber red. Und ich überleg nicht groß drüber nach. Nee, ich mach einfach nur das und ich lebe in den Tag hinein. Weißt du, wie ich das mein? Ich leg nen Beat auf und darauf raste ich fies aus. Ich lieb's auf, irgendwelche Beats zu spitten, die ich selbst aufgelegt hab. Außer natürlich, wenn Killer MC aufgelegt hat. Das ist für mich noch der Endgegner. Da komm ich nicht mehr klar, Mann. Was geht, Mann? Ich red das einfach nur grad von der Seele, weil der DJ Mann ne Pause braucht. Also lege ich die Schrauben auf. Aber die Schrauben sind ziemlich flach und schwarz und aus Vinyl.

0: bis zum nächsten Mal.
1: Ja, auf jeden Mann, auf jeden Frau, auf jeden Ja, so sieht es aus. Bei The Essence. Aha, aha, aha.

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0: tierischen Spaß hatten in Pinguinkostüm mit Fliegen und Krawatten, aalglatte Typen, heiße Luder und Häschen, Bürohengste mit weiß gepuderten Näschen.
1: Ey, was geht?
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0: immer, das sind mal Mädels, wa? Küsse fest und derbe prall. Guck mal hier, Jutta, mein bestes Pferd im Stall. Moin, Jutta! Geil, wa? Digga, Alter, das geht hier tierisch unmenschlich zu. Hast du eine Frau oder eine Freundin? Was sagt die eigentlich dazu? Ach, Digga, das mit den Frauen, weißt du?
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0: Ferkel. 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
1: Ach so, sag mal, wie viele Treppen sind das noch? Ich glaube, mein Schwein pfeift.
2: Nee, das ist meine Lunge, Mann.
0: Ihm fiel hörbar das Atmen schwer. 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
1: Ja.

0: Yo. Was geht, liebe Hibbidi-Hip-Hop-Heads? Ihr hört The Essence, eure Untergrund-Hip-Hop-Radiosendung im Freien Radio Kassel. Heute mit einer Weltpremiere, nämlich Diggity DJ Donko an den Decks. Und falls es niemandem aufgefallen ist, ja, das ist mein erstes Vinylset, was ich jemals in der Öffentlichkeit gespielt habe. Yeah! Dankeschön. Ja, hat Spaß gemacht. Wie immer mit dabei, DJ Killer M. Heute mal schön entspannt. Heute mit dabei am Mic Janbo, der prächtigste Lachs, den man kennt. Und natürlich mit meinen kleinen Scratchfingern an den Plattenspielern. Und ich gebe das Mic jetzt mal an Jan und scratch noch ein bisschen auf den Beat.
1: Ja, nochmal auf jeden Fall Lärm an den Gefangsgeräten. Für DJ Donald Diggen, Dick, Don Q. Es war eine ultra geile Sendung, es hat richtig Spaß gemacht. Schön immer dabei zu sein, am Start zu sein. Und die Premiere von Don Q an den Decks, Alter, habt ihr alle live mitbekommen. Die Wiederholung der Sendung gibt's morgen von 12 bis 14 Uhr. 105,8 DAB Plus, Kanal Decks A, FLK. Boah, ich hab's mir mal hingekriegt. Yo, safe. Und jetzt gönnt euch nochmal die kleinen Flitzefinger vom Don Q. 2 Minuten. Ich wünsche euch ein schönes Wochenende schon mal. Und wenn der Blitz einschlägt, ist der Donnerstag nicht weit. Peace out, wir sind raus. Bis auf die...

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1: Einen wunderschönen guten Abend. 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Es ist Zeit für Borderline Musik für Grenzgänger, wo wir heute wieder Musik nonstop hören werden. In unserer Mixtape-Serie gibt es nochmal eine Compilation des Numero Group Labels zu hören. 2008 als Promo-CD veröffentlichte Kurzfassung einer Compilation über das zwischen 1978 und 1981 aktive Titan Label. It's All Pop heißt diese Compilation, auf der es Musik von Sigwitz, Gary Charlson, Boyz, JP McClain and the Intruders, Millionaire at Midnight, Boyz, Jones, Bobby, Sky, Artis und einigen mehr zu hören gibt. Die genaue Playlist findet ihr auf www.borderline-extra.de.

In Borderline Musik für Grenzgänger gab es heute hier mal wieder Musik nonstop zu hören. Wir hörten die Compilation Titan, It's All Pop. Ja, eine Übersicht über Veröffentlichung des Titan Labels, welches zwischen 1978 und 1981 aktiv war. Ja, wir hörten die Promo-Version der Compilation, die im Jahr 2008 von Numero Group veröffentlicht wurde. Das Original umfasst verschiedene längere Versionen oder die Originale, muss ich dann wohl besser sagen. Ja, wir hörten Musik von den Secret Skill, Charles and Boys, JB McLean and the Intruders, Millionaire at Midnight, Gary Charles and Boys, Gems, Bobby Sky, Liz, Scott McCall und von manchen hörten wir auch zwei Stücke. Die genaue Playlist findet ihr auf www.borderline-extra.de. Ja, diese Sendung wird hier im Freien Radio Kassel am morgigen Freitag um 14 Uhr wiederholt werden. Morgen Freitag 20 Uhr gibt es natürlich hier wieder Borderline Extra zu hören. Und da wir noch ein bisschen Zeit haben bis 23 Uhr, hören wir schon mal ein bisschen Musik von den Bitchin' Bajas, denn um die wird es morgen in Borderline Extra gehen.

Herzlich willkommen zu Stunde 2 von Anorak City im Mai an Pfingsten. Pfingstmontag ist heute, wo ich diese Sendung aufnehme. 25.05.26, 12.24 Uhr Ortszeit. Kassel, Nordhessen. Immer noch. Vain Pursuit waren das mit Good in Me von ihrem Album Meaningless Miles. Eine Veröffentlichung auf dem hervorragenden südafrikanischen Label Subjungle. Veröffentlichung vom 1.6. Das heißt, wir sind ein bisschen voraus und das freut mich ja immer, wenn ich euch was spielen kann, was es noch gar nicht gibt und möglicherweise exklusiv hier bei Anorak City läuft. Ja, ein bisschen postpunkiger Indie-Pop-Band oder das Projekt hat sich kennengelernt während der Zeit des Covid-Virus, als der uns alle genervt hat. Und sind die Künstler über Spotify, über Spotify haben sie zueinander gefunden. Der eine hat Musik gemacht und der andere wurde ihm empfohlen und so kam man denn zusammen. Jetzt hätte ich euch gerne Namen genannt, aber ich habe mir so viel aufgeschrieben, aber keine Namen. Ja, ist manchmal so. Deswegen empfehle ich euch noch umso mehr diese Platte von Vain Pursuit und lege sie euch ans Herz. Die gibt's bei Bandcamp und eben nicht bei Spotify. Hört es euch an, wenn ihr so etwas mögt. Es geht alles so in diese Richtung. Ja, Stunde 2, was habe ich noch vor? Ach, einfach Songs spielen. Da ist so viel. Wir werden jetzt so ein bisschen vom Indie-Pop in die Shoegaze-Dream-Pop-Ecke driften. Das dauert aber noch ein bisschen. Also das geht so ineinander. Aber es wird jetzt ein bisschen dunkler. Wir gehen weg vom Die-Hard-Indie-Pop mehr in die Dream-Pop-Geschichte. Vorher wird es laut der Künstler elektronisch chillwavig, denn jetzt kommen Keep Shelley in Athens mit ihrer neuen Single All I Confess und da heißt es offiziell, dass Keep Shelley in Athens ein griechisches Elektronika- und Chillwave-Projekt aus Athen sind, welches um 2010 gegründet wurde. Ja, ich habe die ja auch schon des Öfteren gespielt. Es gibt hier immer wechselnde Sängerinnen. Ich weiß im Moment nicht, wer da aktuell dabei ist. Auf jeden Fall ist es ein toller Song. Habt Spaß damit. Ist was für ein Sommer. Keep Shelley in Essence. All I Confess.

Freak Out war das von Slow Coaching, von deren Debütplatte I'm in My Brain Again. Bin ich irgendwie auch immer während der Radiosendung, während Anorak City. Ich hatte das Gefühl, Bedürfnis, dass ich dieser Platte, der Debütplatte von Slow Coaching, nicht ganz gerecht geworden bin. Deswegen spiele ich das nochmal. Oder nochmal was von der Platte Freak Out. Schöner Song, vor allem der Refrain bleibt im Kopf. Jetzt war ich mir, das ist jetzt so lange schon in meiner Playlist, gar nicht mehr sicher, ob ich das nicht schon mal in irgendeiner Folge Anorak City gespielt habe. Der letzten auf jeden Fall nicht, das habe ich gerade nachgeschaut. Naja. Ist auf jeden Fall ein schöner Song. Und die Platte ist auch gut. Kümmert euch drum. Die letzte Platte von dem Miki Bereni Trio war auch klasse und die ist auch noch gar nicht so lange her. Gefühlt auch erst vor 2-3 Monaten, ist aber schon ein bisschen länger, war nämlich schon letztes Jahr das Album des Miki Bereni Trios. Jetzt gibt es schon wieder eine neue Single, Island of One heißt die. Und die gibt es auch schon seit dem 16. März. Und ja, sie schreiben ja auch, also gehört zu ihrer Phase nach dem Debütalbum Tripla. Ja, genau. Also ist eben so. Vielleicht hatten sie es noch übrig. Rund um die Aufnahmen zum Album. Und haben dann festgestellt, Mensch, eigentlich muss das auch noch raus. Mal gucken, was da noch so passiert. Band ist auf einer UK- und Irland-Tour im Moment. Und ja, schade, dass sie nicht hierher kommen. Miki Bereni Trio mit Island of One.

Ich hoffe, ihr habt dem eben gehörten Song genauso viel Zeit gegeben wie ich, weil er braucht ein bisschen, bis er kommt. Und dann ist er umso schöner, wie ich finde. Thalia, nein, Thalia, so heißt es richtig, ist eine fünfköpfige Band aus Glasgow und deren Single Overlord war das, was ihr eben gerade hören durftet. Band gibt es erst seit 2025 und sie sagen, sie sind inspiriert von Wolf Alice, Radiohead und Slowdive. Wobei ich sagen muss, das klang eben, also der Song und die Struktur doch sehr, sehr nach Cocteau Twins. Aber gut, das wird da einfach alles mit drin sein. Ihr merkt, wir sind jetzt mittendrin in der Shoegaze-Phase, in der Dream-Pop-Phase. Ja, belebe das, wie ihr wollt, wenn ihr müsst, wenn ihr könnt. Oder hört euch einfach die folgenden Songs an. Ich finde, die sind alle gut und die sind es alle wert, hier gespielt zu werden, denn sonst würden sie ja auch nicht laufen. Es gibt eine neue Platte von Boy with Apple, die heißt Navigation. Nein, die Singer, nein, ach, ganz langsam. Das Lied heißt Simplicity. Keep it simple, Markus, dann wird es auch einfacher. Also, das Lied heißt Simplicity und das neue Album heißt Navigation und das gibt es seit dem 24. April. Und ja, Boy with Apple kommen aus Schweden und machen melodischen, emotionalen Indie-Pop. Ja, sie machen auch sehr, sehr gute Musik. Das ist dann seit 24, da gab es die letzte Veröffentlichung.

Mich mit Attachment schon wieder eine neue Platte geführt, ist das auch wieder so eine Band, die ist gerade eben erst entstanden und hat fast noch nichts rausgebracht. Aber wenn ich hier gucke, da ist einiges. Schaut bei Bandcamp, schaut bei Spotify, wo immer ihr wollt, da findet ihr mehr von Boy with Apple und da findet ihr auch das sehr gute Album Navigation. Viel Spaß damit!

Softkill mit Creeper waren das von ihrer neuen EP January 7. Die ist komischerweise aber erst am 23. März 26 erschienen, also hat mit Januar eigentlich gar nichts zu tun. Wenn ihr euch die EP anhört, vielleicht findet ihr dann raus, warum sie denn so heißt, wie sie heißt. Creeper ist der zweite Song dieser EP und die Band kommt aus den USA und sagt über sich selbst, sie sind ein Post-Punk-Dark-Wave-Project und gegründet wurde das Ganze in 2010, also schon ein bisschen länger am Start. Dieses Projekt etwas länger am Start ist auch die folgende Band. Und zwar kommen jetzt die City Gates und ich spiele euch den Song Capitol Hill. Das war so ein bisschen hin und her. Also Capitol Hill war auch die erste Vorabveröffentlichung vorm Album, bevor das Album erschienen ist. Das fand ich gut, dann kam das Album raus, habe ich mir durchgehört, dann fand ich Radium Love ganz gut und wollte das spielen und heute Morgen noch ganz knapp habe ich mich dann wieder entschieden, doch Capitol Hill zu spielen. Der Unterschied ist einfach der, dass Capitol Hill wesentlich slowdiveiger ist, shoegaziger, slowdive-artiger ist, während Radium Love dann auch mehr so in die Postpunk, fast schon Synth-Ecke geht. Und so ist es auch mit dem Album. Insgesamt finde ich, ist es mir fast ein bisschen zu wenig Shoegaze. Aber das überlasse ich euch. Hört es euch einfach an. Album heißt Chimera und das gibt es seit dem 15. Mai. Vielleicht muss ich es auch einfach öfter hören. Hier steht auch, also der Song verbindet Shoegaze und Dark Wave und naja. Hört auch jeder anders. Ben kommt aus Mont-Royal, also aus Montreal. Und ja. Macht eigentlich immer ganz schöne Musik, aber hier ein Hauch von Enttäuschung. Die City Gates mit Capitol Hill.

Ja, wenn das jetzt ein bisschen anders klingt. Ich habe mich gerade verschluckt beim Trinken. Ich hoffe, das gibt sich jetzt im Laufe der Sendung. Ihr durftet eben Flindal und Rocket Rules hören mit Boogeyman. Ja, ein gemeinsames Projekt. Flindal ist ein australischer Indie-Dream-Pop-Künstler aus Queensland und Rocket Rules, die liefen ja schon des Öfteren hier bei Anorak City, ein Indie-Projekt, auch aus der australischen oder in der australischen Szene beheimatet. Mal gucken, ob da noch mehr von den beiden zusammenkommt. Also ich fand das jetzt einen sehr, sehr schönen Song, der auch, glaubt es mir, im Ohr bleibt, wenn ihr ihn öfters hört. Ja, ich muss mich ein bisschen entschuldigen. Bei einigen Songs, das habe ich jetzt festgestellt, da ist immer so ein Plopp was anderes dazwischen irgendwie. Ich weiß gar nicht, woran das liegt. Das ist hier irgendwie an meinen MP3s. Ja, früher war alles anders. Da hat man Platten oder CDs oder Kassetten aufgelegt. Hier herrscht die moderne Technik und die ist leider nicht so modern und deswegen ploppt es am Anfang immer mit irgendwas Falschem. Immer mal wieder. Ich krieg das leider nicht im Griff. Ich hoffe, es stört nicht zu sehr. Aber auf der anderen Seite, vielleicht animiert euch das dann dazu, euch die Musik zu kaufen und sie nicht nur, ach, macht was ihr wollt, hört nur Anorak City, das ist wichtig. So, jetzt kommt She Screen mit Metal. Das ist eine neue Single von dieser Band und die gibt es seit 2022. Nicht die Single, sondern die Band. Und die haben sich tatsächlich in Leipzig gegründet. Unglaublich, da ist ja gerade, wenn ich das richtig mitbekommen habe, ein riesiges Dark Wave Schwarze Musikfestival. Also die schwarze Musik, die man noch schwarze Musik nennen darf, ne? Und ja, ich weiß nicht, ob She Screen da mit bei sind. Passt musikalisch vielleicht nicht so sehr, aber man könnte es ja so ein bisschen unterjubeln. Jedenfalls, tolle Band, hört es euch an. She Screen mit Metal. Also Metal, Mettle geschrieben.

Pieces waren das mit Low Voice Version 2026, ein Song von einer Two-Track-Single. Und der ist klasse und der ist großartig. Band kommt aus Koblenz, hat sich in 26 ein bisschen umformiert. Es gibt eine neue Sängerin und somit auch, so schreiben sie selbst, eine musikalische Weiterentwicklung, beziehungsweise hier steht eine bewusste stilistische Weiterentwicklung. Ich muss gestehen, ich hatte mich vorher noch so nicht so sehr um die Band gekümmert, muss ich tun. Und muss mal schauen und nachhorchen, wie es da um die Band bestellt ist. Auf jeden Fall das Lied eben großartig, toll. Die Hard, Shoegaze at its best aus Koblenz. Und ja, das war der deutsche Block. Jetzt gehen wir, wo gehen wir denn jetzt hin? Was habe ich mir denn hier aufgeschrieben? Auf jeden Fall gehen wir in die USA. Und zwar kommen Mahel Kita und das Lied heißt Hammer. Ja, jetzt müsst ihr aber nicht den Raum verlassen und denken, meine Güte, jetzt rocken wir nur noch durch die Gegend. Ihr wisst, Anorak City, da wird nicht gerockt, da wird im schlimmsten Fall geshoegazed. Und das ist eine Split-5-Track-EP, von der dieses Lied stammt, von Mahel Kita und von Horse Hell. Ja, ich spiele euch einfach mal den Song von Mahel Kita oder Mahel Kita und hoffe, dass er euch gefällt.

Ja, was für ein Hammer-Gitarre, die da plötzlich reinballert nach diesem ja, sehr ruhigen Intro. Toller Song. Wenn ihr noch mehr tolle Songs hören wollt, dann bleibt dabei bei Anorak City. Die reguläre Sendung ist vorbei, die ersten 2 Stunden, aber wie vorhin schon mal erwähnt, hierdis.at, Anorak City, im Internet suchen und da bekommt ihr die Overtime mit ganz, ganz vielen tollen Songs. Der letzte Song wird unter anderem eine Coverversion eines großartigen Messi-Star-Songs sein. Schon alleine dafür lohnt es sich, das Ganze hier sich weiter anzuhören. Aber ja, das macht ihr ja sowieso. Jetzt kommen Midsommar mit Alice. Das ist eine Shoegaze-Band aus Warschau. Atmosphärischer Shoegaze-Dream-Pop um eine Alice, die früher mal da war und jetzt ist sie eben nicht mehr da. So sagt mir das meine künstliche Intelligenz zu dem Lied. Ja, mehr Intelligenz ist in der Sendung nicht. Wir hören uns.

So, da klappern Sie noch ein Weilchen dahin. Hier ist das Freie Radio Kassel, liebe Freundinnen und Freunde, mit dem Nachtprogramm. Und ich begrüße euch zu einer weiteren Folge in unserer kleinen Reihe hier im Freien Radio Kassel mit Nachtsendungen zum 100. Geburtstag von Miles Davis. Genau, der war das eben mit einer Aufnahme von 1973. Big Fun hieß das Stück, ist gerade mal 2,5 Minuten lang. Das ist mit Sicherheit das kürzeste Stück, das wir heute Nacht hören werden. Und das ist damals sogar als Single erschienen. War natürlich kein Hit, aber immerhin, man hat versucht, das damals eben auch als Single zu vermarkten in den 70er Jahren. Die Aufnahme stammt aus dem Jahr 73. Und mit dieser Ära in der Geschichte und in der Karriere von Miles Davis werden wir uns heute Nacht hier ganz ausführlich beschäftigen in den nächsten 6 Stunden. Also für alle, die es noch nicht mitbekommen haben. Miles Davis würde am 26. oder wäre am 26. Mai 2026 100 Jahre alt geworden. Also er ist 1926 geboren und er zählt mit Sicherheit zu den wichtigsten, bedeutendsten Musikern des 20. Jahrhunderts und auch bis heute ist er wirkmächtig wie kaum ein anderer und er hat in seiner Karriere sehr viele hochinteressante Phasen und Abschnitte sozusagen hingelegt und zurückgelegt und das sind Themen, mit denen wir uns heute Nacht, nicht nur heute Nacht, sondern in den anderen Nächten auch hier im Freien Radio Kassel beschäftigen. Die ganze Woche über gibt es, oder zumindest an 5 Tagen, gibt es hier Miles Davis jeweils ab 0 Uhr bis morgens um 6 Uhr. An 5 Tagen, an den beiden anderen Tagen gibt es ein anderes Programm hier, aber 5 Tage lang diese Woche und auch in den nächsten Wochen werden diese Sendungen dann noch wiederholt, hier zum Geburtstag von Miles Davis ausführlich gefeiert und insgesamt haben wir dann 30 Stunden Miles Davis, aber trotzdem noch lange nicht alles, was er in seiner Karriere gemacht hat. Und wir wollen uns auf bestimmte Phasen konzentrieren. Und heute Nacht, wie gesagt, geht es um die Zeit der frühen 70er Jahre. Das ist die sogenannte Jazz-Rock-Ära. Und ich habe das ja in den anderen Sendungen hier auch schon reichlich zum Besten gegeben, dass das für mich persönlich die interessanteste Ära und interessanteste Phase von Miles Davis ist. Ich weiß, da werden die alten Jazz-Fans und die Jazz-Experten wahrscheinlich widersprechen. Aber ich finde das einfach großartig, was er in der Zeit gemacht hat. Und es liegt vielleicht daran, ich komme natürlich auch so ein bisschen eher von der Rockmusik und nicht so sehr vom Jazz. Und für Leute, die eher so aus dem Rockbereich kommen, ist das natürlich ganz großartig, was der gute Miles da mit seiner Band fabriziert hat in den frühen 70er Jahren. Und mit der Ära werden wir uns beschäftigen heute. Wir werden also eine Reihe von Live-Aufnahmen hören, Mitschnitte aus verschiedenen Konzerten aus den Jahren 70 bis 75 oder 74, aber eben auch Studioaufnahmen. Und da fangen wir gleich mal an mit einer Aufnahme aus dem Jahr 73, Im Jahr 72 ist die LP On the Corner erschienen. Das ist so mit die ja am stärksten rockorientierte in der Geschichte von Miles Davis. Die ist damals auch von den echten Fans mit sehr großer Distanz betrachtet worden. Aber ich finde die eben ziemlich großartig und es ist wirklich ein absolutes Groove-Meisterwerk. Also da kommt man eigentlich gar nicht mehr richtig raus aus dem Rhythmus. Das zieht sich durch über die ganze Platte mehr oder weniger, dass da geklöppelt und getrommelt wird. Und natürlich überall immer die Trompete von Miles Davis dabei, aber auch Gitarren sind mit dabei, alle möglichen Instrumente. Also es ist wirklich ein kochender Brei sozusagen, eine kochende Suppe, die da über die komplette Platte sich erstreckt. Und es gibt natürlich auch Outtakes von diesen Aufnahmen und da wollen wir mal reinhören. Das Originalalbum On the Corner haben wir schon in einer anderen Nacht hier gehört im Rahmen unserer Miles Davis Feierlichkeiten zum 100. Deswegen hier ein Outtake und zwar ein längerer Outtake, also ein schön ausgespieltes langes Stück. Das ist auf dem Originalalbum irgendwann dann ausgeblendet, aber hier die komplette Version von Mr. Freedom X aus dem Jahre 1972. Miles Davis und seine damalige Begleitband.

Beste Freundinnen, beste Freunde, hier ist das Freie Radio Kassel mit dem Nachtprogramm. Und heute Nacht gibt es Musik von Miles Davis, wie die ganze Woche jetzt, fast jeden Tag, an 5 Tagen der Woche, von 0 Uhr bis 6 Uhr morgens Musik von Miles Davis zum 100. Geburtstag des Meisters. Er ist am 26. Mai 1926 geboren, würde also in diesem Jahr 2026 100 Jahre alt, wenn er nicht schon im Jahr 91 gestorben wäre, aber da kommen wir nachher noch zu. Heute Nacht gibt es Musik aus den frühen 70er Jahren von Miles Davis, aus seiner sogenannten Jazz-Rock-Ära, als er damals die Elemente von Rockmusik in seinen Jazz eingebaut hat, oder besser gesagt eher umgekehrt. Denn das, was er dann in dieser Zeit fabriziert hat, das ist doch eigentlich eher dem Rockbereich und dem Funk- und Soul-Bereich zuzuordnen als dem Jazz-Bereich. Er hat ja immer schon im Laufe seiner langen Karriere, das haben wir in den verschiedenen anderen Nächten, die wir hier im Freien Radio jeweils in dieser Woche haben, ja auch schon herausgearbeitet, hat er sich immer wieder auch den aktuellen Entwicklungen angepasst, aber er war natürlich auch immer die Speerspitze der aktuellen Entwicklungen im Jazz. Das war in den 50er Jahren schon so mit Bebop und mit Cool Jazz und dann später mit dem großen Quintett und dem zweiten großen Quintett und mit Hardbop und solchen Geschichten. Da war er immer vorne dran. Und auch in dieser Ära, in den späten 60er, frühen 70er Jahren, hat er sich an die Spitze einer Bewegung gesetzt, die dann so ein bisschen verwässert und verweichlicht wurde unter dem Namen Fusion. In den Jahren danach, in den 70er, 80er Jahren, war ja Fusion Jazz eine sehr populäre und kommerziell auch höchst ertragreiche Spielart des Jazz und Variante des Jazz. Und viele von diesen großen Fusion-Leuten wie Herbie Hancock und viele andere, die haben auch vorher bei Miles Davis gespielt. Also die haben bei ihm sozusagen gelernt. Aber er war natürlich immerhin noch der große und unumstrittene Meister. Und er hat sich um solche Begriffe wie Fusion und Ähnliches auch nie gekümmert, sondern er hat ziemlich gnadenlos sein Ding durchgezogen. Das ging los Ende der 60er Jahre, ab ungefähr 68, da hat er angefangen, mit elektrischen Instrumenten zu experimentieren, also hat den Bass elektrifiziert, keinen Kontrabass mehr benutzt, sondern einen elektrischen Bass in seine Band aufgenommen, und das Klavier wurde dann auch elektrifiziert. Herbie Hancock, der damals Pianist in der Band von Miles Davis war, war überhaupt nicht begeistert, dass er nun statt eines normalen Klaviers ein E-Piano, ein Fender Rhodes Piano spielen sollte. Später kamen dann noch Orgel und Elektrogitarren und verschiedene andere elektrische Instrumente dazu. Es waren also letzten Endes dann eigentlich eher Rockinstrumente als Jazzinstrumente. Und spätestens 1969 mit dem berühmten Album Bitches Brew, das damals entstanden ist im Sommer 69, ist er dann wirklich in ganz neue Dimensionen vorgestoßen. Die LP Bitches Brew gibt's hier auch zu hören in unserer langen Nacht, aber in einer anderen Nacht, nicht heute Nacht, sondern in einer anderen von unseren 5 Nächten hier in der Nacht, wo wir die kompletten klassischen Alben von Miles Davis oder ja die meisten von diesen großen, berühmten Miles Davis Alben aus der Jazz-Rock-Ära spielen, unter anderem auch Jack Johnson und On the Corner und In a Silent Way. Das gibt's alles in dieser Nacht zu hören dann. Ja, wie gesagt, also es ging dann los in den frühen 70ern, dass er dann eben auch live als Rockband aufgetreten ist. Und er hat eine ganze Reihe von großartigen Konzerten gespielt und hat damit natürlich seine alten Fans, die eben auf klassischen Jazz standen, hat er völlig verschreckt, und die sind auch von der Fahne gegangen. Aber er hat dadurch ein junges, neues Publikum erobert, indem er beispielsweise auch in den großen Rocktempeln der damaligen Zeit, in den großen, bei den großen Festivals aufgetreten ist oder auch in den großen Konzerthallen wie dem Fillmore oder dem Winterland und anderen, wo normalerweise die großen Popbands aufgetreten sind. Da ist er auch dann mit seiner Band zugange gewesen. Wir werden nachher auch einige Aufnahmen davon hören. Jetzt geht's erstmal weiter mit einer der Aufnahmen aus dieser relativ frühen Zeit, als er gerade angefangen hatte, sich in diese Richtung zu entwickeln. Und zwar gehen wir in den Januar 1970. Da war das Album Bitches Brew schon im Kasten, das wurde noch bearbeitet und geschnitten und ist dann einige Monate später auch erschienen, diese berühmte Doppel-LP. Aber er hat in der Zeit natürlich auch fleißig weiter produziert, und er ist oft im Studio gewesen und hat Aufnahmen gemacht mit seiner damaligen Band. Und das ist die Band, die größtenteils eben die Leute enthält, die bei Bitches Brew dabei gewesen sind. Das sind Leute wie beispielsweise John McLaughlin oder Joe Zawinul. Und wen haben wir noch mit dabei? Billy Cobham am Schlagzeug. Und wir haben Wayne Shorter, den Saxophonisten, der war immer noch dabei.
schon seit längerer Zeit bei ihm. Benny Maupin, der hat diese Bassklarinette gespielt. Und noch einige andere. Chick Corea ist dabei gewesen. Und Dave Holland hat den elektrischen Bass bedient. Und Jack DeJohnette ist auch noch mit dabei gewesen. Und noch einige andere Leute, die verschiedene Instrumente gespielt haben. Unter anderem ist auch eine Sitar mit dabei. Also natürlich sehr stark dann dem damaligen Zeitgeist entsprechend. Das Stück, das wir hören jetzt, heißt Guinevere. Und da steht als Komponist David Crosby drunter. Ja, genau, der David Crosby von Crosby, Stills und Nash. Das Stück Guinevere ist im Original vom ersten Crosby, Stills, Nash-Album von 1969. Natürlich eine wunderbare, mehrstimmig gesungene Ballade von Crosby, Stills, Nash, so wie das bei denen üblich war. Aber was Miles Davis daraus gemacht hat, ist natürlich was völlig anderes, hat damit gar nichts mehr zu tun. Alleine das Grundmotiv, das Anfangsmotiv, diese ersten paar Töne, zwei, drei Takte ungefähr, das hat er übernommen von dem Song Guinevere und hat daraus dann eben was völlig Neues gemacht. Er hat wirklich großartig mit seiner Band improvisiert über dieses Motiv. Und was er daraus gemacht hat, das hören wir uns jetzt an in den nächsten 21 Minuten. Miles Davis mit seiner Band im Januar 1970 und Guinevere.

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1: Hier ist das Freie Radio Kassel mit dem Nachtprogramm heute, Nachtmusik von Miles Davis aus den frühen 70er Jahren, aus der sogenannten Jazz-Rock-Ära. Und das war eben ein Stück mit dem Titel Guinevere. Das Original oder die Vorlage für dieses Stück ist von David Crosby, aber ich glaube, von dem Song von David Crosby ist nicht mehr allzu viel übrig gewesen, abgesehen von dieser kurzen Melodie am Anfang, dieser Songmelodie von Guinevere. Ansonsten ist frei improvisiert worden und Miles Davis hat diese Aufnahme aus dem Januar 1970 mit seiner damaligen schon sehr stark erweiterten, vor allem auch um elektronische Instrumente erweiterten Band gespielt. Diese Aufnahmen übrigens, die wir heute Nacht hier hören, die Studioaufnahmen, die sind damals entstanden, aber nicht regulär auf Alben veröffentlicht worden. Es gab ohnehin in der Zeit zwischen 1972 oder ab 1972 gar keine offiziellen regulären Studioalben mehr von Miles Davis. Es sind einige LPs, Doppel-LPs erschienen, Get Up With It beispielsweise oder Big Fun. Das waren aber quasi Sampler, das waren Alben, die enthielten Stücke aus verschiedenen Phasen seiner Karriere oder aus dieser Ära zwar, aber aus verschiedenen Jahren. Die waren also nicht jetzt speziell für ein Album zusammengestellt worden oder aufgenommen worden, sondern die wurden dann später vom Produzenten bearbeitet und zusammengestellt. Und das war eben auch ein Bestandteil seiner Musik damals von Miles Davis. Er hat die Aufnahmen im Studio mit den damaligen studiotechnischen Möglichkeiten zusammen mit seinem Produzenten Theo Marchero bearbeitet. Ganz besonders natürlich bei Bitches Brew, bei diesem berühmten Doppelalbum. Da haben die ja eigentlich einiges geschnitten noch und verändert und Passagen zusammengeschnitten und auseinandergeschnitten und neu zusammengefügt und so weiter. Also die waren da schon ziemlich aktiv und haben die damaligen technischen Möglichkeiten ausgenutzt. Wir kommen nun hier in unsere langen Miles Davis Nacht mit Musik aus den frühen 70er Jahren zum ersten Live-Mitschnitt, und zwar haben wir hier ein komplettes Konzert aus dem Jahre 1974. Das war ungefähr so ein Jahr, bevor Miles Davis dann eine längere Pause, eine mehrjährige Pause eingelegt hat, aus Gesundheitsrücksichten vor allem. Und er war in dieser Zeit, 1974, schon nicht mehr so ganz auf dem Damm. Er hatte immer wieder gesundheitliche Probleme und er hatte auch Probleme beispielsweise mit Drogen in dieser Zeit. Das hat ihm auch hin und wieder mal Ärger mit der Polizei und der Staatsgewalt eingebracht. Aber er war eigentlich immer noch in der Lage, was ja eigentlich seine Kernkompetenz war, neben seinem Trompetenspielen seine Band im Griff zu haben und die richtigen Musiker zu finden, um eben das machen zu können, was er eigentlich vorhatte, was er machen wollte. Und in dieser Zeit, 1974, war die Band schon wieder vollkommen umgestellt. Ich glaube, da ist keiner mehr von den Musikern dabei, die wir eben gehört haben aus dem Jahr 70, sondern die Band hat sich geändert und gewandelt. Beispielsweise hat Miles Davis in dieser Zeit schon keinen Pianisten mehr in der Band gehabt, dafür aber zwei oder in diesem Fall sogar drei E-Gitarristen, also das klassische Rockinstrument, die E-Gitarre, die kommt hier sehr, sehr präsent zum Vorschein und steht richtig im Mittelpunkt. Und Miles Davis selber hat Trompete gespielt, natürlich wie immer, aber er hat sich dann in dieser Zeit auch immer wieder eine kleine einmanualige Orgel auf die Bühne stellen lassen. Er selber konnte zwar natürlich gar nicht Orgel spielen, aber zumindest ein paar Töne konnte er rausholen und das hat er ganz gerne mal getan bei den Konzerten. Und hat sozusagen den Sound etwas verändert. Es wird jetzt richtig heftig, kann ich schon mal sagen. Und die alten Miles Davis-Fans, wenn man sich dann die Aufnahmen anhört aus den mittleren 60er Jahren, diese ganz edlen und hoch artifiziellen, komplexen Geschichten mit dem zweiten großen Quintett, wenn man sich das anhört und wenn man dann vergleicht, was Miles Davis jetzt einige Jahre später gemacht hat, da liegen schon Welten dazwischen. Jetzt hören wir wieder noch stärker als eben einen wirklichen Sog, einen richtigen Tsunami, einen Sturm sozusagen mit pulsierenden Rhythmen, mit allen möglichen Instrumenten, die immer wieder auftauchen und verschwinden, mit Geräuschen, mit elektronischen Sounds. Und das Ganze eben zieht sich über die komplette Dauer des Konzerts hin. Das Konzert dauert ungefähr 100 Minuten. Und die Stücke, die hier auf der CD benannt sind, die sind eigentlich auch gar keine Stücke mehr in dem Sinne, sondern es geht alles fließend ineinander über. Es war also nicht mehr so wie noch in den Jahren so 70, 71, dass Miles Davis dann quasi Stücke gespielt hat, die er schon vorher veröffentlicht hatte und die nur dann im Live-Setting verändert hat, sondern hier haben wir wirklich eine reine Improvisation, die natürlich von Miles Davis dirigiert wird. Er gibt immer so Handzeichen und dann verändert sich das Ganze so ein bisschen und die spielen dann ein bisschen was anderes. Aber ansonsten wird wirklich frei improvisiert. Und besonders die Gitarristen, die kommen hier besonders stark zum Vorschein. Diese beiden Gitarristen, die dabei waren, das waren Pete Cozy und Reggie Lucas. Und bei diesem speziellen Konzert, wie gesagt, wir sind im März 74, hat sich Miles Davis einen ganz besonderen Gag einfallen lassen. Das Konzert war in der Carnegie Hall, also in dieser extrem prestigeträchtigen Halle in New York. Wenn man da auftreten darf, dann hat man es geschafft sozusagen. Und er wusste auch, dass es für eine Plattenproduktion aufgenommen wird. Und trotzdem oder vielleicht gerade deswegen hat er sich den Spaß gemacht, kurz vor dem Konzert zwei weitere Musiker, mit denen die Gruppe vorher noch nie zusammengespielt hatte, einzuladen und die mitspielen zu lassen. Und zwar war das ein Gitarrist mit dem Namen Dominic, ja, kurz gucken, wie heißt der? Dominic Gaumont, der war damals gerade 18 Jahre alt und war ein großer Jimi Hendrix-Fan, also hat ordentlich einen Krach gemacht auf der Bühne mit seiner Gitarre. Und ein Saxophonist, Azar Lawrence, der hatte vorher mit der Band auch noch so gut wie gar nicht zusammengespielt, der kam eher aus dem Jazz, war auch noch ziemlich jung. Und die beiden standen nun plötzlich mit den anderen Bandmitgliedern auf der Bühne und haben sich dann ebenfalls auch austoben dürfen. Und Miles Davis, ja, hat das dann später als Platte veröffentlicht. Die LP ist dann unter dem Titel Dark Magus als Doppel-LP erschienen. Und die hören wir uns an. Hier ist also Miles Davis mit seiner Band aus dem Jahr 1974 aus der Carnegie Hall in New York. Und ich kann versprechen, es geht ordentlich zur Sache. Viel Spaß.